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mein Fräulein, gestatten Sie mir, Sie einzuladen heute Abend in unser Konzert. 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
1: Im Nachrichtenstudio begrüßt Sie Tom Brandenberger. Jetzt liegt also vor der Regierungskompromiss zur Wehrdienstreform. Der Grundwehrdienst soll künftig um 3 Monate verlängert werden, also 6 Monate und 3 Monate verpflichtende Übungen. Der Zivildienst wird auf 9 plus 2 Monate ausgeweitet, vorerst aber auf freiwilliger Basis. Wenig davon hält die FPÖ. Wehrdienstsprecher Reifenberger versteht nicht, warum die Regierung die Vorschläge der Wehrdienstkommission übergeht.
2: Ich verstehe nicht, wie die Regierung gute Modelle der Wehrdienstkommission hernehmen kann und dann etwas Eigenes kreiert. Warum die Politiker glauben, dass sie gescheiter sind als die Experten und hier Modelle miteinander kombinieren, Rosinen herauspicken, da halte ich nichts davon. Es hätte dieses Modell 8 plus 2, das Modell Österreich Plus, für den Wehrdienst und mindestens 12 Monate für den Zivildienst einfach umgesetzt werden sollen.
1: Wenig begeistert sind auch die Grünen. Wehrdienstsprecher Stöckmüller stößt sich vor allem an der Zivildienstregelung.
3: Ich sehe noch nicht, was diese 2 Monate im Zivildienst mehr bringen soll für die jungen Menschen und genauso eben wie die 3 Monate beim Grundwehrdienst. Wenn entsprechend mir diese Antwort gegeben wird, was der Mehrwert für die jungen Burschen, aber auch für den Zivildienst ist, dann können wir gerne über eine Verlängerung reden.
1: Kritik der Opposition also an der Reform. In Washington findet heute die Trauerfeier für den kürzlich verstorbenen US-Senator Lindsey Graham statt. Unter den zahlreichen Gästen sind auch Israels Premier Netanyahu und der ukrainische Präsident Zelensky. Beide werden am Rande der Feier mit US-Präsident Trump zusammenkommen. Graham war einer der wichtigsten Unterstützer Israels und der Ukraine in den USA. Im Burgenland sind auch beliebte Ausflugsziele mit Asbestschotter kontaminiert. Das sagt die Umweltschutzorganisation Greenpeace. Betroffen sind demnach etwa die Burg Lockenhaus, die Burg Schleining und die Aussichtswarte Geschriebenstein. Greenpeace nennt Laboranalysen von Schotter- und Sandproben mit Asbestgehalten von bis zu 50% und fordert wieder Sofortmaßnahmen. Patricia Spieß berichtet.
4: Betroffen von Belastung sind laut Greenpeace der Parkplatz und die Innenhöfe der Burg Schleining und 2 nahe Wanderwege. Außerdem der Parkplatz und Innenhof der Burg Lockenhaus sowie der Burgseeparkplatz. Eine Schotterfläche vor Aussichtswarte Geschriebenstein in Rechnitz und ein Freizeitunternehmen im Südburgenland. Das Unternehmen und die Eigentümer der Burg Lockenhaus wollen Bereiche sperren, befeuchten und Sanierungen prüfen, so Greenpeace. Die Burg Schleining gehört dem Land. Die Landesholding empfiehlt eine normgerechte Beprobung, verweist darauf, dass man nichts zur Qualität der Greenpeace-Proben sagen könne und darauf, dass bekannte Messwerte gesetzliche Grenzen nicht überschreiten.
1: An der französischen Atlantikküste versucht die Feuerwehr weiter, die Waldbrände noch vor dem Beginn der nächsten Hitzewelle einzudämmen. Sie hat jetzt breite Schneisen in den Wald gerodet, um ein Übergreifen der Flammen weiter zu verhindern. 2500 Feuerwehrleute, 18 Löschflugzeuge und 1500 Soldaten sind im Einsatz. Das waren die Nachrichten mit Tom Brandenberger.
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0: erreicht hat. Die Reaktionen sind gemischt, berichtet Viktoria Waldecker.
1: Der Dienst an der Waffe soll künftig 9 Monate dauern. Bei einer Straßenumfrage in Wien sehen junge Männer das sehr unterschiedlich.
2: Ich finde das eigentlich ganz okay. Das ist auch wichtig für die Erfahrung.
3: 6 Monate ist auch ein bisschen zu wenig. 9 Monate ist gut.
4: Ich halte jetzt nicht so viel davon. Ich habe das Gefühl, ich bin mehr Sklave fürs Land, als das mir hilft.
5: Wenn die Ausbildung besser gemacht wird und es deshalb länger dauert, dann ja.
1: Gemischte Gefühle auch bei der Wehrdienstkommission. Die Regierung hat sich auf keines ihrer empfohlenen Modelle geeinigt. Den Kompromiss sieht der Vorsitzende Erwin Hameseder pragmatisch.
6: Das löst bei mir nicht die Begeisterung aus, aber es ist schon ein Schritt, der das österreichische Bundesheer insgesamt deutlich nach vorne bringen wird.
1: Um die Wehrdienstreform umsetzen zu können, braucht die Regierung die Stimmen von Freiheitlichen oder Grünen. Beide sind noch nicht überzeugt. Die FPÖ sieht einen faulen Kompromiss. Für die Grünen ist nicht geklärt, wie es mit dem Zivildienst tatsächlich weitergeht. Die nächsten Verhandlungen warten also.
0: Beim börsennotierten Faserhersteller Lenzing droht ein noch größerer Jobabbau. Das Unternehmen will weltweit etwa 2000 Arbeitsplätze bis Ende nächsten Jahres streichen. Im Burgenland soll der Standort Heiligenkreuz geschlossen werden. Fast 300 Menschen sind betroffen. Die USA haben die von Verteidigungsminister Hegthes angekündigte Überprüfung ihrer militärischen Präsenz in Europa begonnen. Europa müsse selbst die Hauptverantwortung für seine konventionelle Verteidigung übernehmen, heißt es in Washington. Die USA haben derzeit rund 80.000 Soldaten in Europa stationiert. Bereits fix ist, dass 5.000 davon aus Deutschland abgezogen werden. Die Waldbrände im Südwesten Frankreichs halten die Einsatzkräfte und die Bewohner weiter in Atem. Trotz erster Fortschritte gibt es noch keine Entwarnung, berichtet aus Bordeaux Leonie Heitz.
7: Die Feuerwehr konnte die Ausbreitung der Flammen zuletzt bremsen und Brandschneisen anlegen. Unter Kontrolle ist der Großwaldbrand in der Gironde aber noch nicht. Präsident Macron spricht von einer deutlich besseren Lage als noch vor 24 Stunden.
8: On est en bien meilleure situation qu'à 24 heures. Maintenant, je reste prudent.
7: Er mahnt dennoch zur Vorsicht. Schon heute bringt die nächste Hitzewelle neue Gefahr. Das Feuer liegt noch immer nur 15 Kilometer vor Bordeaux. Das macht uns große Angst. Wir verfolgen die Entwicklung dieses riesigen Feuers Stunde für Stunde, sagt diese Bewohnerin von Bordeaux. Seit Jahresbeginn sind in Frankreich bereits rund 100.000 Hektar Wald und Vegetation verbrannt, so viel wie noch nie zu diesem Zeitpunkt im Jahr.
0: Die niedrigen Pegelstände auf der Donau schränken zunehmend die Schifffahrt ein. Es gibt zwar noch keine behördliche Sperre, aber Auswirkungen bei der Güter- als auch bei der Passagierschifffahrt. Die DDSG Blue Danube etwa bietet derzeit nur einen eingeschränkten Fahrplan an. Das waren die Nachrichten mit Tom Brandenberger.
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1: Im Nachrichtenstudio begrüßt Sie Tom Brandenberger. Beim börsennotierten Faserhersteller Lenzing droht ein noch größerer Jobabbau als bisher bekannt. Das Unternehmen will nach eigenen Angaben weltweit 2000 Arbeitsplätze bis Ende nächsten Jahres streichen. Der Standort in Heiligenkreuz im Südburgenland soll verkauft werden. Fast 300 Menschen sind betroffen. Michael Fröschl berichtet.
2: Das Aus für das Faserwerk in Heiligenkreuz im Lafnitztal kommt gestern am späten Abend. In einer Aussendung verkündet der börsennotierte Faserhersteller, dass die Produktion im Burgenland bis Ende dieses Jahres eingestellt wird. Der Standort
1: ist betroffen. Michael Fröschl berichtet.
2: Das Aus für das Faserwerk in Heiligenkreuz im Lafnitztal kommt gestern am späten Abend. In einer Aussendung verkündet der börsennotierte Faserhersteller, dass die

0: Jobs zu streichen. Als Gründe für die Krise gelten die schwache Nachfrage im Textilmarkt, niedrige Preise für Fasern und Zellstoff und die US-Zölle. Burgenlands Landeshauptmann Doskozil spricht von einer schmerzhaften Weichenstellung der Konzernverantwortlichen.
1: Nach der Präsentation der Wehrdienstreform durch die Regierung spricht der Chef der Wehrdienstkommission Hameseder von einem guten Kompromiss. Es sei eine starke Annäherung an das Modell, das die Kommission vorgeschlagen habe, sagt Hameseder im Gespräch mit dem ORF-Radio. Der Grundwehrdienst soll künftig 6 Monate plus 3 Monate verpflichtende Übungen dauern. Der Zivildienst wird auf 9 plus 2 Monate ausgeweitet, vorerst aber auf freiwilliger Basis. Urlaub und dabei etwas Neues lernen, genau das steckt hinter dem neuen Reisetrend, der sogenannten Skillcation. Statt nur am Strand zu liegen, wird angepackt und etwas Neues ausprobiert. Mehr von Anke Mandl.
2: Stricken lernen auf einer Insel, am Bauernhof Heu ernten oder sogar beim Mauerbauen in China mithelfen. Dafür zahlen Menschen Geld. Bei solchen Urlaubsangeboten geht es darum, neue Fähigkeiten zu lernen und besondere Erfahrungen zu sammeln. Laut Arbeitspsychologin Sabine Bergner von der Uni Graz kann ein Grund dafür sein, viele wollen im Urlaub bewusst etwas ganz anderes machen.
3: Durch das Kontrastprogramm wird sowas wie eine mentale Distanz zur eigenen Arbeit aufgebaut. Und je größer die Distanz, umso größer ist der Erholungseffekt.
2: Gerade wer im Job viel am Computer sitzt, sucht im Urlaub oft Ausgleich. Etwas mit den Händen machen und etwas Greifbares schaffen. Das kann helfen, den Kopf frei zu bekommen und wieder Kraft für den Alltag und die täglichen Aufgaben zu sammeln.
1: Die italienische Regierung senkt angesichts der stark gestiegenen Energiekosten vorübergehend die Steuern auf Diesel. Konkret soll der Preis für Verbraucher bis zum 6. August um 17 Cent pro Liter reduziert werden. Zudem sind Steuererleichterungen für Lastwagenfahrer und landwirtschaftliche Betriebe geplant. Die Maßnahmen kosten den Staat rund 125 Millionen Euro. Das waren die Nachrichten mit Tom Brandenberger.
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1: Im Nachrichtenstudio begrüßt Sie Tom Brandenberger. Der Anschlag am Rande des Berliner Christopher Street Days hat die Bedrohung des islamistischen Terrors wieder vor Augen geführt. Der Terrorexperte Guido Steinberg hat dazu erklärt, ein derartiger Anschlag könne auch jederzeit in Österreich passieren. Die Chefin der Direktion für Staatsschutz und Nachrichtendienst, Silvia Meyer, sagt dazu im Gespräch mit dem ORF-Radio,
2: ja, wir weisen seit vielen Jahren darauf hin, dass auch in Österreich, so wie in vielen anderen europäischen Ländern, eine hohe Gefährdungslage in Bezug auf den islamistischen Terrorismus besteht. Und das hat auch der zuletzt veröffentlichte Bericht von Europol gezeigt, der eben darlegt, dass im letzten Jahr 2025 insgesamt 45 Anschläge in Europa stattgefunden haben, in insgesamt 10 Ländern.
3: Wie groß ist die Terrorgefahr in Österreich?
2: Wir sehen eine hohe Gefährdungslage in Bezug auf den islamistischen Terrorismus und sehen aber eine abstrakte Gefährdungslage und aktuell keine konkrete.
1: Sagt ESN-Direktorin Silvia Meyer im Gespräch mit Christine Tönige-Frankenberger. Und sie spricht sich auch für die Möglichkeit einer Fußfessel für islamistische Gefährder aus.
2: Den islamistischen Terrorismus und sehen aber eine abstrakte Gefährdungslage und aktuell keine konkrete.
1: Sagt ESN-Direktorin Silvia Meyer im Gespräch mit Christine Tönige-Frankenberger.

0: Nach Frankreich und Spanien meldet jetzt auch Portugal massive Brände. Mehr als 1000 Feuerwehrleute sind im Einsatz sowie Dutzende Löschflugzeuge und Hubschrauber. Wegen der hohen Temperaturen gilt fast in ganz Portugal sehr hohe Brandgefahr, berichtet Katharina Wagner.
1: Dicker Rauch steigt auf in den rot gefärbten Himmel über der Gemeinde Penafiel westlich von Porto. Vor allem hier im Norden Portugals kämpfen gestern rund 1800 Einsatzkräfte gegen die Flammen. Bewohner zeigen sich beunruhigt. Jeder hier sei besorgt. Freunde von ihm würden ganz in der Nähe wohnen, sagt ein Mann. Starker und unbeständiger Wind würde das Feuer auf die benachbarten Ortschaften ausbreiten. Die portugiesische Feuerwehr zündete teilweise Gegenfeuer gegen die Ausweitung des Brandes an. Durch kontrollierte Brände, die wieder gelöscht werden, soll dem Feuer Brennstoff wie trockene Büsche und Bäume entzogen werden.
0: Die US-Luftfahrtbehörde warnt vor möglicherweise falsch montierten Sitzen in hunderten Boeing 737 Max Jets und fordert deren Inspektion. Bei einer Notlandung oder starken Turbulenzen könnten sich die Sitze aus der Verankerung lösen, teilte die Behörde mit. Betroffen sind 453 in den USA registrierte Flugzeuge. Die Anordnung ist auch ein weiterer Rückschlag für Boeing. Das waren die Nachrichten mit Tom Brandenberger.
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1: Im Nachrichtenstudio begrüßt Sie Tom Brandenberger. Der börsennotierte Faserhersteller Lenzing will weltweit 2000 Jobs bis Ende nächsten Jahres streichen. Das ist seit gestern Abend bekannt. Betroffen ist auch der Standort in Heiligenkreuz im Südburgenland mit fast 300 Mitarbeitern. Bei der Belegschaft ist die Betroffenheit heute früh groß, berichtet Miriam Machtinger.
2: Durch eine Aussendung haben die Mitarbeiterinnen und Mitarbeiter gestern Abend von der Schließung des Werks in Heiligenkreuz erfahren. Heute zu Schichtantritt wissen manche noch gar nichts davon.
3: Nein, das habe ich noch nicht mitgekriegt. Also mir wurde nichts gesagt quasi bis jetzt. Ja, was soll man dazu sagen?
4: Ich habe noch gar keine genauen Informationen, ich habe noch gar nichts. Also gelesen habe ich was, aber noch nichts Direktes.
5: Ich war jetzt seit fast 21 Jahren da und das ist für jetzt für heute, für einen auf einen anderen Moment.
2: Philipp Berl, Betriebsrat der Arbeiter am Lenzing-Standort Heiligenkreuz, kritisiert die Kommunikation der Unternehmensführung scharf.
6: Wir sind alle sprachlos eigentlich über die Entscheidung des Vorstandes. Dass der Großteil angefressen ist, auf Deutsch gesagt, und es keine Art ist, Mitarbeiter, die da jeden Tag ihren Einsatz geben, über die Medien oder über einen Newsletter vom Vorstand zu erfahren, dass der Arbeitsplatz möglicherweise aus ist.
1: Und die Aktie von Lenzing ist heute im Frühhandel um bis zu 19% abgestürzt. Die Ukraine hat die Hauptstadt Moskau nach russischen Angaben mit fast 400 Drohnen angegriffen. Wie der Moskauer Bürgermeister mitteilt, sind die meisten davon von der Luftabwehr abgeschossen worden. Die ukrainische Armee greift seit Wochen zunehmend Ziele tief im russischen Staatsgebiet an. Eine Trauerfeier ist heute der Anlass für eine Reihe internationaler Krisentreffen in Washington. Dort wird am Nachmittag der vor allem in außenpolitischen Fragen einflussreiche Senator Lindsey Graham aufgebahrt, der vor 1,5 Wochen verstorben ist. Aus Washington, Markus Müller. Eine Trauerfeier ist heute der Anlass für eine Reihe internationaler Krisentreffen in Washington. Dort wird am Nachmittag der vor allem in außenpolitischen Fragen einflussreiche Senator Lindsey Graham aufgebahrt,

0: israelischer Premier Benjamin Netanyahu vor seinem Abflug. Jetzt treffe er in Washington einen anderen
1: Freund,
0: nämlich Donald Trump. Der wird am Rand der Trauerfeier noch mit dem ukrainischen Präsidenten Volodymyr Zelensky sprechen. Graham hatte kurz vor seinem Tod im Parlament ein umfangreiches Sanktionenpaket gegen Russland auf den Weg gebracht, dem Präsident Trump allerdings erst zustimmen muss, bevor es in Kraft treten kann.
2: Der Süden Japans ist vor kurzem von einem schweren Erdbeben erschüttert worden. Ersten Berichten zufolge hat es eine Stärke von etwa 7 auf der Richterskala gehabt. Die Behörden haben eine Tsunami-Warnung ausgerufen. An der Küste der südlichen Hauptinsel Kyushu wird vor Wellen von bis zu einem Meter Höhe gewarnt. Das waren die Nachrichten mit Tom Brandenberger. Jetzt zum Wetter.
3: Meist sonnig und teilweise warm ist es jetzt am Vormittag. Gerade hat es zwischen 18 und 26 Grad. Mit der Sonne wird es vielerorts heiß. Am Nachmittag hat es 25 bis 32 Grad, im Inntal eventuell 33. Dichtere Wolken tauchen nur vorübergehend auf im Osten und im Süden. Von Vorarlberg bis Salzburg bleibt der Himmel strahlend blau. Morgen am Mittwoch wird es schwül und noch heißer als heute mit bis zu 35 Grad. Am Nachmittag bilden sich dann teils kräftige Wärmegewitter im Bergland von Vorarlberg bis in die Obersteiermark. So viel zum Wetter von Daniel Stanker.

0: 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Herzlich willkommen. Heute sprechen wir über die Althofener Meisterklänge und die Althofener Meisterklassen, die ab dem 2. August wieder internationale Musik nach Althofen bringen. 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Dobrodošli. Ich freue mich sehr, zwei besondere Gäste begrüßen zu dürfen. Herzlich willkommen, Gabriele Fenkart, Leiterin der Althofener Meisterklassen. Schön, dass Sie da sind.
1: Pozdravljeni, hvala lepa.
0: Ebenso herzlich willkommen an den Geiger und künstlerischen Leiter Johannes Fleischmann. Schön, dass Sie beide heute Zeit haben.
2: Ich freue mich auch sehr, hier zu sein.
0: Gospa Fenkart, letos bodo v Stari dvor prišli študenti iz 14 držav. Kaj vam pomeni, da se projekt razvijal tako mednarodno priznano glasbeno srečanje? Frau Fenkart, heuer kommen Studierende aus 14 Ländern nach Althofen. Was bedeutet es Ihnen, dass sich dieses Projekt zu einer international anerkannten Musikplattform entwickelt hat?
1: Ja, wir freuen uns sehr darüber, dass wir weltweit auf dieses Echo stoßen und junge Leute aus aller Welt zu uns finden, nach Althofen finden. Ja, was bedeutet es? Zum einen, dass diese jungen Leute untereinander auch Kontakte schließen und sich vernetzen und selbstverständlich auch ihre Internationalität nach Althofen bringen.
0: Gospod Fleischmann, kaj je po vašem mnenju pa največja posebnost Althofena Meisterklassen v primerjavi z drugimi poletnimi glasbenimi akademijami? Herr Fleischmann, was macht die Althofener Meisterklassen Ihrer Meinung nach im Vergleich zu anderen Sommerakademien besonders?
2: Ich persönlich finde den Vergleich immer speziell. Also wir müssen schauen, dass wir bei den Meisterklassen die Thematik der Musik und der Musikerziehung und der Weiterbildung einbringen. Das heißt, künstlerisch ist es so, dass wir neben den Klassen selber auch ein Festival sind, nämlich die Meisterklänge. Und in den Meisterklängen finden die Meisterklassen statt. Das ist heuer das 5. Jahr. Und insofern hat sich hier in den letzten Jahren auch ein Musikfestival herauskristallisiert, bei dem die Teilnehmer der Meisterklassen auch musizieren, aber auch eingeladene Gäste. Und ich glaube, da ist es besonders vor allem die Länge der Meisterklassen, auch die Intensität der Klasse selber unterscheidet sich wahrscheinlich von anderen Akademien, wobei ich der Meinung bin, dass wir grundsätzlich dazu beitragen, dass die Vielfalt der Kulturlandschaft wächst. Und das ist das Schöne, dass wir in einem Land, in einer Region sind, das kulturell so viel Unterschiedliches zu bieten hat.
0: Kako pomembno pa je dejansko, da mladi glasbeniki poleg pouka nastopajo tudi pred občinstvom? Wie wichtig ist es, dass junge Musikerinnen und Musiker neben dem Unterricht auch regelmäßig vor Publikum auftreten?
2: Also ich denke, das ist sehr, sehr wichtig. Also es gibt viele Dinge, die kann man zu Hause üben, die kann man im stillen Kämmerlein üben, aber die wichtigsten Dinge kann man auf der Bühne üben. Und zwar nur auf der Bühne, weil der Körper reagiert anders. Das Nervenkostüm ist ein anderes auf der Bühne und plötzlich merkt man, dass der Körper doch anders reagiert als zu Hause geübt oder vor Freunden gespielt. Also meinen Studierenden sage ich immer persönlich, sie müssen viel vorspielen, um diese Situation möglichst oft zu erleben. Weil man in dieser Situation einfach Dinge auch beobachten kann an sich selber, die man sonst einfach nie erlebt. Und deswegen möchten wir unseren Teilnehmerinnen auch die Möglichkeit geben, aufzutreten, viel aufzutreten. Wir haben heuer zusätzlich zu den Festivalkonzerten auch Pre-Concerts, die abgehalten werden um 17 Uhr vor ausgewählten Konzerten, so dass wir wirklich sagen, wir haben viele Auftrittsmöglichkeiten. Und neben Programmen, die von vornherein programmiert sind, werden natürlich auch spontan Stücke ausgewählt, die die Studierenden dann vorbereitet haben. Und da können wir dann auch sagen, selbst die Stücke, die vielleicht noch nicht ganz in der Perfektion so fortgeschritten sind, die können aber dann bei diesen Pre-Concerts auch zu hören sein. Und weil es auch wichtig ist, dass man schnell auf die Bühne kommt mit Programmen, um einfach seinen Körper und seinen Geist in der Hinsicht auch kennenzulernen.
0: Sind diese Pre-Concerts auch für die Öffentlichkeit zugänglich?
2: Ja, wir freuen uns natürlich sehr, wenn die Leute zu den Highlights kommen. Aber wir freuen uns natürlich auch sehr, wenn das Publikum auch zu den Pre-Concerts kommt. Weil das Schöne an den Meisterklassen, den Meisterklängen in den letzten 5 Jahren oder letzten 4 Jahren war, dass das Publikum und die Musikerinnen sehr zusammengewachsen sind. Also es war ein bisschen wie eine Daily Soap, wo man von Beginn an die Teilnehmenden verfolgen konnte, wie entwickeln sie sich von Konzert zu Konzert. Wir laden ja auch ganz, ganz bewusst dazu ein, dass man bei den Klassen zuhören kann. Also wir freuen uns darüber, wenn Gäste kommen, sich auch mal die Klassen anhören. Wie spielt jemand in den Klassen? Wie spielt jemand im Pre-Concert? Oder wie spielt jemand dann beim Wettbewerb und beim Abschlusskonzert?
0: Festival pa seveda vključuje tudi koncerte na različnih prizoriščih, od kulturnega doma do gradu in cerkve. Zakaj ste se odločili za tako raznolike lokacije? Die Konzerte finden an unterschiedlichen Orten statt, vom Kulturhaus bis zum Schloss oder zur Kirche. Warum ist Ihnen diese Vielfalt wichtig?
1: Also ich glaube, zum einen ist es wichtig zu sagen, dass Althofen mit dem Kulturhaus tatsächlich das Herz des Festivals bildet, aber eine Idee ist auch in die Region zu gehen und besondere Orte auch für das Publikum zu erschließen. Das sind Schlösser, letztes Jahr war es auch die Burg Hoch-Osterwitz, heuer haben wir ein Schloss dabei, das normalerweise für die Öffentlichkeit nicht zugänglich ist, also das Schloss Mansberg liegt zwischen Launsdorf und Althofen, bei Pölling ungefähr, wenn man weiß, wo das ist, aber man kann das gut finden. Ja, mehr bekannt ist sicher Schloss Töscheldorf, wo wir auch ein Galadinner verbunden haben mit Musik und Konzert. Selbstverständlich immer die Stadtpfarrkirche. Also besondere Orte sind auch für Publikum attraktiv, das sich vielleicht überlegt, soll man mehr als ein klassisches Konzert sich anhören? Und dann kommt man vielleicht auf den Geschmack und auf die gute Idee, weil der Ort lockt und weil wir versuchen, die Musik an den Ort auch anzupassen.
0: Vielleicht auf dieser Stelle auch noch die Homepage, wenn sich jemand schon jetzt das alles anschauen will.
1: Ja, gerne. Das ist www.althofener-meisterklaenge.com.
0: Letos pa je ponovno poudarek tudi na podpori mladim glasbenikom iz Koroške. Zakaj vam je regionalno povezovanje tako pomembno? Auch heuer wird wieder ein besonderer Schwerpunkt auf junge Musikerinnen und Musiker aus Kärnten gelegt. Warum ist diese Förderung regionale Talente auch so wichtig?
1: Ja, wir wollten von vornherein die Internationalität zwar holen, aber gleichzeitig für das Land auch Möglichkeiten bieten, dass junge Leute oder junge Leute, die am Sprung sind, weiterzukommen, Gelegenheit bekommen, in der Nähe auf international renommierte Musikerinnen und Musiker zu stoßen, die ihnen das hierher bringen. So, wir haben uns bemüht, pro Meisterklasse auf jeden Fall einen Platz freizuhalten. Das mischt sich ganz unterschiedlich. Manchmal sind es mehr, manchmal weniger. Vielleicht, ja, mich freut es auch, dass wir immer wieder, man kann sagen, jedes Jahr unter den Preisträgerinnen, Preisträgern auch junge Leute aus Kärnten haben.
2: Na, und man darf nicht vergessen, dass natürlich die jungen Teilnehmerinnen sich auch miteinander vernetzen. Das heißt, das Ziel ist natürlich, wie Gabriele schon gesagt hat, internationale junge Musiker auch zu holen. Die lernen sich kennen, sind 2 Wochen intensiv zusammen und da bilden sich natürlich auch Freundschaften und Verbindungen. Und das war auch mir persönlich, weil ich das aus meinem Studium und aus meinem Heranwachsen an der Geige das auch erlebt habe, wie das sein kann bei guten Festivals, wenn dann wirklich Beziehungen entstehen, Freundschaften entstehen und auch Austausch und Kooperationen zwischen Musikern über die ganze Karriere hinaus. Also da ich kenne von bestimmten Festivals bis heute wirklich viele Musiker noch, mit denen ich noch immer musiziere. Und das ist natürlich auch etwas, was für die Kärntner Musiker interessant ist, wenn dann 14 bis manchmal sogar 20 Länder zu Gast sind.
0: Program koncertov pa je zelo raznolik, od klasičnih mojstrovin do sodobnih projektov. Kako pa ste oblikovali letošnji program? Das Konzertprogramm reicht von klassischen Meisterwerken bis zu modernen Projekten. Nach welchen Kriterien wurde das diesjährige Programm zusammengestellt?
2: Wir haben uns heuer zum ersten Mal, da wir auch das Festival selber, die Meisterklänge heuer zum ersten Mal wirklich präsentieren, vorgenommen, wir werden heuer mal ein Thema einführen und heuer ist es British Inspirations. Das heißt, unsere Zusammenstellung ist in diese Richtung geleitet. Natürlich ist es auch so, dass viele Programme auch teilweise davon abhängen, welches Programm natürlich auch die jungen Teilnehmerinnen mitbringen. bringen. Das heißt, gewisse Programme werden einfach 2 Tage vorher auch gestaltet, aber es gibt Eckpunkte, mit denen wir uns beschäftigen, und es gibt Themen, Konzerte, wo wir sagen, dem ist sozusagen ein Thema übergestülpt. Zu sagen ist, die speziellen Orte, die wir haben, heuer ist auch ein Autohaus dabei, mal was ganz Spezielles. Und hier ist es so, dass wir Themenschwerpunkte setzen können. In diese Richtung wird sich's entwickeln. Dramaturgisch pro Konzert können wir natürlich die Werke dann so zusammensetzen. Es gibt auch eine Messe zum Beispiel, das wird dann so zusammengesetzt, dass es wunderbar auch dazu passt. Es gibt ein leichteres Konzert auch mit dem Schloss Döscheldorf, wo musikalisch kürzere Stücke zu hören sein. Und dann gibt es natürlich auch die Kammermusikkonzerte, wie Saison Radar, also Eröffnungskonzert, wo große Kammermusik zu hören sein werden. Und vor allem, was mich sehr, sehr freut, ist, dass wir heuer, die Meisterklänge sind ja eine Woche länger als die Meisterklassen, und dass wir heuer wirklich mit der GmbU zusammen über 20 Uraufführungen hören werden. Das heißt, wir haben wirklich den Bogen gespannt bis zur zeitgenössischen Musik, und mit dem Sommerfestival der Stadt Althofen haben wir zusammen auch 2 Gastensembles eingeladen. Das sind die Wienerinnen mit Wiener Musik und Moritz Mollner als Singer-Songwriter, auch mal was anderes. Sozusagen, wir können hier Verschiedenes anbieten.
0: Ich wollte auch gerade noch fragen, če bi moral vsako dvajo izbrati en koncert, ki bi ga obiskovalci letos nikako ne bi smeli zamuditi, kateri bi to bil in zakaj. Wenn jeder von Ihnen nur ein Konzert empfehlen dürfte, welches wäre das und warum?
1: Johannes hat schon fast alle Besonderheiten aufgezählt. Nicht erwähnt, aber sicherlich auch sehr zu empfehlen sein wird das Konzert New Horizons. Das ist in der 2. Augustwoche angesiedelt und ist insofern besonders, als es auch ein gestaltetes Konzert mit Texten ist. Also Florian Reiner vom Wiener Reinhardt-Seminar wird hier auch durch das Konzert führen. Also wir werden hier einen schönen Wechsel zwischen Klang und Text haben.
2: Wir haben neben den Konzerten dieses Jahr auch eine Lesung. Das ist das erste Mal. Und zwar wird der international sehr renommierte Kinderchirurg und Buchautor Benno Uhre kommen und aus einem Buch mit Kuriositäten aus der klassischen Musik oder aus der Musikgeschichte eigentlich, Tastentöne und Tumulte, oder wie die Taschenbuchausgabe so schön heißt, wie Mozart in die Kugel kam, in Althofen im Karlauer vom Welsbach Museum am 9. August lesen. Das heißt, es wird insofern wirklich eine Lesung sein, kein Konzert, aber mit Musikbeispielen und Geschichten, die Sie wahrscheinlich noch nie gehört haben, weil davon habe ich selber sehr wenige noch gehört. Und wir freuen uns grundsätzlich auch darüber, dass wir heuer mal etwas ganz anderes machen und am Golfplatz auch musizieren, am 2. August noch vor der Eröffnung um 10.30 Uhr, zusammen mit Mio Moser dieses Mal. Da werden wir auch mit Fairways und Fantasies, ja, ein musikalisches Frühshoppen, könnte man sagen, im klassischen Sinne fast, aber das wird sicherlich auch besonders werden.
0: Na tem mestu pa zdaj lahko tudi našim poslušalkam in poslušalcem zavrtimo nekaj posebnega, kaj pa sta vidva izbrala. An dieser Stelle können wir auch unseren Zuhörerinnen und Zuhörern etwas Besonderes spielen. Was würdet ihr jetzt auswählen oder wer möchte dazu was sagen?
2: Wir haben eine wunderbare Aufnahme mitgebracht von einem unserer Preisträger.
1: Alexander Simic, junger Cellist.
2: Da gibt es was... etwas Ungarisches.
1: Ja.
2: Eine wunderbare Rhapsodie.
1: Die Rhapsodie.
0: Послушаймо.

0: 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Sie hören unser Gespräch über die Althofener Meisterklänge und Meisterklassen 2026. Unsere Gäste sind Gabriele Feinkart, Leiterin der Meisterklassen, und Johannes Fleischmann, künstlerischer Leiter des Festivals. Wir sprechen über internationale Musikausbildung, das Konzertprogramm und die Bedeutung Althofens als Musikstadt. Kako pomembno pa je sodelovanje dejansko med profesori in študenti tudi zunaj učilnic? Welche Rolle spielt der persönliche Austausch zwischen Professoren und Studierenden auch außerhalb des Unterrichts?
1: Eine große Rolle, weil viele Professoren sind ja auch Mentoren und Vorbilder. Und im Rahmen eines Festivals nimmt man auch an dem Festivalleben teil. Das heißt, es ist auch der soziale Austausch, der bei dem gemeinsamen Mittagessen oder Abendessen oder sich nach den Konzerten austauscht. Man verbringt viel mehr Zeit bei einem Festival als es im Studium oder bei reinen Meisterkursen. Wenn man auch ein Festival mit Konzerten hat, dann hat dieses eine ganz andere Qualität. Man kommt in Gespräche, und es ist auch unser Anliegen, immer Musiker auszusuchen, die wirklich auch Vorbilder sein können und nicht mit Fanclub anreisen. Ein Kollege von mir hat einmal den schönen Satz gesagt: Es gibt Professoren mit Studenten, es gibt Professoren mit Fans. Und für uns ist es wichtig, dass das wirklich Menschen sind, die inspirieren können, die gerne ihre Erfahrungen weitergeben. Und für mich persönlich ist es auch immer so, dass ich denke, das, was auch Tradition mit sich bringt, und das Weitergeben von Informationen, man muss nicht immer alle Fehler selber machen. Man kann ruhig auch sozusagen diese Dinge weitergeben, dass die nächste Generation die nächsten Schritte machen kann. Ich glaube, das passiert bei solchen Festivals. Man spricht über Erfahrungen, aber es entstehen, wie ich vorher schon gesagt habe, auch Beziehungen über das Festival hinaus, auch zwischen Professoren und Studierenden. Es gibt zum Beispiel die Möglichkeit, dass man dann vielleicht zu einem dieser Professoren auch studieren geht, Aufnahmeprüfung macht in dem Bereich. Oder wie wir jetzt gehabt haben, einer unserer Preisträger, den ich jetzt heute schon zweimal erwähnt hatte, Mio Moser, der ist von seinem Lehrer, von Peter Friis Johansen, jetzt gerade im Juni zu seinem Festival nach Schweden eingeladen worden. Das heißt, dieses Vermitteln, dieses Weiterdenken, das passiert schon, und das ist der besondere Austausch.
2: Ich würde vielleicht noch gerne ergänzen, dass der Austausch auch bedeutet, gemeinsam zu musizieren. Wir bauen die Programme ja auch so, dass nicht entweder oder, also nicht entweder Teilnehmerinnen oder Professorinnen auftreten, sondern dass es durchaus auch gemischte Ensembles gibt. Das heißt, das Programm bildet diese Gemeinsamkeit auch ab. Es ist auch eine Chance für die jungen Leute, mit sehr arrivierten Musikerpersönlichkeiten gemeinsam zu musizieren, zu proben, dann aufzutreten, das Lampenfieber zu teilen. Ja.
0: Vi ponujete ampak mladim ljudem tudi še nekaj več od tega. Ihr gibt aber den jungen Menschen bzw. Musikern auch mehr als das. Ihr fördert sie auch dann weiter?
1: Ja, also es gibt am 14. August das Abschlusskonzert, das große Finale der Meisterklassen. Und da ist es möglich, verschiedenste Preise zu bekommen. Den ehemaligen Teilnehmer, den Sie vorher gehört haben, Alexander Simic, ist einer unserer Preisträger. Diese CD, die Sie gehört haben, und diese CD, die man auch erwerben kann, war einer der Preise im Rahmen der Meisterklassen von MSC Media und Christian Micklin zur Verfügung gestellt. Und wir haben zwischen Preisen, die wirklich Geldpreisen betreffen, aber auch Sachpreise, die wirklich nachhaltig jungen Musikern weiterhelfen sollen. Und ich freue mich ganz besonders, dass wir heuer dank der Privatstiftung Kärntner Sparkasse den Althofener Kompositionspreis ins Leben rufen konnten oder können, und der heuer zum ersten Mal stattfinden wird. Das heißt, es wird in Althofen Geschichte geschrieben, es werden Uraufführungen stattfinden, die wirklich dann in den Geschichtsbüchern stehen. Es wurde in Althofen zum ersten Mal gespielt.
2: Und wir fördern sie auch insofern über die Meisterklassen hinaus, als wir nach Möglichkeiten für sie suchen und Gott sei Dank auch immer wieder finden, dass sie auch außerhalb dieses Festivals auftreten können. Zum Beispiel in Dackenbrunn, zum Beispiel im Malerkomponierhäuschen in Meiernick. Da gibt es dann Kooperationen unsererseits, dass sie weitere Auftrittsmöglichkeiten haben, denn, wie Johannes schon gesagt hat, was sie brauchen, ist Sichtbarkeit, ist aber auch eben Möglichkeit aufzutreten und Bühnenerfahrung zu sammeln und ein neues Publikum zu erschließen.
1: Und das Schöne ist, es entstehen auch Dinge ohne unser Zutun, wie zum Beispiel, dass die Stadt Althofen dann begonnen hat, auch teilnehmende regionale Künstler unter dem Jahr auch zu engagieren und immer wieder mal sie einzuladen, Konzerte im Hämmerlandsaal zu spielen. Das ist auch schon vorgekommen und das freut uns ganz besonders, wenn natürlich durch das Festival eine Aufmerksamkeit auf die Musiker gerichtet wird und daraus dann auch Engagements sich entwickeln.
2: Ja, es wäre eine Idee, die wir verfolgen, sehr zielstrebig verfolgen. Da wir ja jetzt schon einige Preisträger haben aus den vergangenen 4 Jahren, heuer noch einmal welche bekommen werden, ein Preisträgerkonzert auch durchaus vielleicht im Frühjahr zu veranstalten und drumherum ein kleines, feines Pre-Festival oder ja, eine Erweiterung zu planen.
0: Alle Preisträger haben aber auch eine CD, die hat der Herr Fleischmann schon erwähnt. Wie kann man sie eigentlich erwerben und wo?
1: Also grundsätzlich ist es am besten, Sie schreiben uns einmal eine E-Mail und wir vermitteln das. An sich ist es in Streaming-Services, also im Streaming sollten die meisten jetzt schon verfügbar sein. Ansonsten bei MSC Media kann man direkt oder über die Künstler selber, wenn Interesse besteht, im Streaming oder bei uns direkt,
2: beziehungsweise über die Homepage. E-Mail-Adresse an mich.
0: Johannes Fleischmann, vi pa nastopate po vsem svetu, kaj vas vedno znova pripelje pa nazaj v stari dvor? Ja, Fleischmann, Sie konzertieren weltweit. Was zieht Sie jedes Jahr wieder nach Althofen zurück?
1: Naja, Althofen ist erstmal sehr, sehr schön. Also es ist ein besonderer Ort, der lustigerweise mir, bevor ich jemals in Althofen war, jedes Mal, wie der Weg nach St. Veit geführt hat oder nach Klagenfurt, mir einfach in die Augen gesprungen ist, weil diese Kulisse so was Schönes ist, was Besonderes. Diese Altstadt oben, wie sie aufliegt und man sie sieht, das ist was Besonderes. Dann ist es natürlich, was mich dorthin zieht, sind die Menschen. Wie wir angefangen haben, war das wirklich die Frage, wird das überhaupt funktionieren? Und es hat so wunderbar funktioniert, weil die Althofnerinnen und die Althofner leidenschaftlich mit dem ganzen Gedanken eines Musikfestivals mitleben, uns unterstützen und dabei sind. Und das ist was Besonderes, sich auch darauf freuen. Man merkt jedes Jahr, es wird sich darauf gefreut, die Leute helfen mit. Sie wollen, dass das sich weiterentwickelt. Und dann ist es natürlich so, dass es gewisse regionale Eigenheiten auch kulinarischer Seite gibt, wo ich mich wirklich darauf freue, quasi ein bisschen zurück nach Hause zu kommen.
0: Gabriele Fenkart, letos poteka že 5. izvedba. Ste si ob začetku predstavljali, da bo festival tako hitro zrasel? Frau Fenkart, heuer findet bereits die 5. Ausgabe statt. Hätten Sie zu Beginn gedacht, dass sich das Festival so erfolgreich entwickeln würde?
2: Ja, für mich ist es das 3. Jahr. Wie ich dazugestoßen bin, war das schon ein kleines, sehr kleines Ereignis, aber mit fixen Pfeilern. Die Meisterklassen, die man also frei besuchen kann, die auch gern besucht wurden und die Konzerte begleitend dazu. Jetzt ist es ein Festival, in dessen Rahmen Meisterklassen stattfinden. Ich glaube nicht, dass es von vornherein klar war, dass wir 5 Jahre schaffen. Wir waren sehr froh, dass wir das letztes Jahr gut gemacht haben. Wir freuen uns auf dieses Mini-Jubiläum heuer. Und es braucht viel drumherum. Es braucht sehr viel Unterstützung seitens der öffentlichen Hand, insbesondere Stadt Althofen. Wir brauchen die Gewogenheit unserer Sponsoren. Wir würden uns über mehr noch freuen. Und damit wir uns auch längerfristig gut etablieren können. Es lebt ganz stark, so wie Johannes gesagt hat, von der Freude und der Aufmerksamkeit der Bevölkerung, die einfach für sich entdecken, wenn sie es noch nicht wussten, die schon wussten ohnehin, die freuen sich, dass es vor der Haustüre ist, dass es diese Form von Musik gibt und dass man eben auch am Vormittag, am Nachmittag mal gehen kann und schauen, wie läuft denn so eine Meisterklasse ab und dann vielleicht zuschaut, wie der junge Mann oder die junge Frau, die einem da ans Herz gewachsen ist, sich auf der Bühne tut. Also das trägt uns drüber, ja, das habe ich miterlebt, ich bin so auch mit hineingewachsen, freue mich jetzt sehr darüber.
0: Kaj pa bi sporočila mladim glasbenikom, ki bi se želeli prijaviti prihodnje leto? Welche Botschaft möchten Sie jungen Musikerinnen und Musikern mitgeben, die sich im nächsten Jahr bewerben möchten?
2: Ja, also wenn man gerne intensiven, guten Unterricht haben möchte, der 2 Wochen lang geboten wird und dabei Gelegenheit bekommt, mehrfach aufzutreten, je nach Möglichkeit, sich mit jungen Menschen aus aller Welt zu treffen, deren Ziel auch ist, gut zu musizieren und aufzutreten, dann ist Althofen ein sehr guter Ort, wo man alles zu Fuß erreichen kann.
1: Und wir sagen auch noch dazu, dass die Klassen an sich sehr klein sind. Also für Festivals haben wir maximal 7 Teilnehmende pro Klasse, weil wir auch darauf achten, dass wirklich alle genug Unterricht bekommen können und richtig viel Unterricht auch bekommen können. Es wird bei uns fast jeden Tag unterrichtet, also jeder Teilnehmer wird fast jeden Tag unterrichtet. Wir haben vom Konzept her eine vorgeschriebene Pause in der Mitte des Festivals, ein Tag, der wirklich ganz frei ist für alle. Das ist bewusst so gewählt, dass das im Festival stattfindet und nicht danach, weil wir der Meinung sind, dass man danach wieder anfangen kann, weiterzukommen, wieder weiterzuarbeiten und das wieder mit neuem Schwung aufnimmt. Ich glaube, was ich noch dazu sagen wollte, zu der Entwicklung des Festivals, man könnte das ein bisschen sagen, es gibt Pflanzen, die sich in einer Umgebung, schwierigen Umgebung, trotzdem wunderbar entwickeln. Und man darf nicht vergessen, dass die Meisterklassen damals eigentlich als Resultat der Corona-Krise entwickelt worden sind. Und eigentlich ein neues Festival zu starten, das von internationaler Krise zu internationaler Krise stolpert, ist grundsätzlich etwas, was schwierig ist durchzusetzen. Deswegen bin ich umso weiter und umso mehr dankbar dafür, dass wir trotz all dieser Umstände, man muss jedes Jahr sparen, weil gewisse wirtschaftliche Voraussetzungen nicht gegeben sind oder gesellschaftliche Voraussetzungen nicht gegeben sind aufgrund verschiedenster Ereignisse. Und trotzdem hat sich die Kultur, trotzdem hat sich die Leidenschaft für die Kultur und für die Musik durchgesetzt, weil die Menschen das auch wollten. Und ich glaube, das ist ein wunderschönes Zeichen, was Kultur und Musik erreichen können, selbst in schwierigen Zeiten, kann es zu einer wunderschönen Pflanze, zu einer wunderschönen Blume sich entwickeln.
0: In za konec, zakaj naj obiskovalke in obiskovalci med 2. in 21. 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Zum Abschluss, warum sollte man zwischen dem 2. und 21. August unbedingt nach Althofen kommen?
1: Also man muss unbedingt kommen, das muss man gesehen haben. Allein die Stimmung, allein die wunderbare Musik und weil sie wahrscheinlich einige Komponisten, die gespielt werden, noch nie gehört haben. Allein beim Eröffnungskonzert werden sie das Klavierquintett von Ralph Vaughan Williams hören. Ein wahrscheinlich eher selten gespieltes Stück, das von Schönheit kaum zu überbieten ist. Im Mittelsatz mit einem schon fast einem Gebet drinnen und mit einem wunderbaren großen Ende. Aber auch ein weiteres britisches Werk, das Sie im Salon Radauer hören werden, ist von Frank Bridge, das Klavierquintett. Auch selten gehört und das sind wirklich Leckerbissen, die, wenn sie nicht zu uns kommen, vermutlich niemals entdecken werden.
2: Da muss ich noch anfügen, weil wir es eigentlich zu wenig erwähnen, weil es eine so große Selbstverständlichkeit ist. Jedes Programm bringt Musik auch von Frauen. Also zum Beispiel MI Beach, jetzt wenn wir im angloamerikanischen Raum bleiben wollen. Also ja, kommen Sie nach Althofen, predite, slušajte.
0: 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Liebe Gäste, Gabriele Fenkart und Johannes Fleischmann, herzlichen Dank für das interessante Gespräch.
2: Rada, hvala lepa.
1: Und herzlichen Dank für die Einladung.
0: Ich wünsche Ihnen viel Erfolg für die diesjährigen Althofener Meisterklänge und Meisterklassen sowie viele unvergessliche musikalische Momente. Liebe Hörerinnen und Hörer, die Konzerte beginnen am 2. August und dauern bis 21. August. Alle Informationen zum Programm finden Sie auf althofener-meisterklaenge.com. Vielen Dank fürs Zuhören. 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
1: Auf Wiedersehen.

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1: Im Nachrichtenstudio begrüßt sie Tom Brandenberger. Jeder und jede Zweite lässt sich bei einer Bewerbung für einen Job von KI helfen. Das geht aus einer von karriere.at unter mehr als 1000 Usern erstellten Umfrage hervor. Wolfgang Böhmer berichtet.
2: Vor allem beim Begleitschreiben lassen sich da aus Angst etwa vor Rechtschreibfehlern 9 von 10 Bewerbern helfen. Bei den eigentlichen Unterlagen, also etwa dem Lebenslauf, greifen 56% auf die KI zurück. Vereinzelt wird die KI auch genutzt, um Bewerbungsfotos zu generieren, um beispielsweise aus einem nicht so idealen Selfie ein herzeigbares Bild zu machen. Solange das im Rahmen bleibt, ist das für viele Arbeitgeber, wie etwa die Stadt Salzburg mit 3000 Mitarbeitenden, in Ordnung, heißt es. Entscheidend ist dann ohnehin das Bewerbungsgespräch und da sieht man gleich, ob das Ganze authentisch ist. Andererseits, interessanter Punkt, wenn bei der Bewerbung zum Beispiel viele Fehler drinnen sind, könnten das viele so sehen, dass die Person, die sich da bewirbt, keine Ahnung von ChatGPT oder KI-Tools hat und somit gar keine Chance auf das eigentliche Bewerbungsgespräch bekommt.
1: Die UNO warnt vor einem Wiederaufflammern der weltweiten HIV-Epidemie. Die Organisation UNAIDS teilt mit, im Vorjahr seien die Gelder für HIV-Bekämpfung um 18% auf umgerechnet 6 Milliarden Euro gesunken. Das ist der niedrigste Stand seit 20 Jahren. Allein im Vorjahr haben sich 1,2 Millionen Menschen mit dem HIV-Virus infiziert, jeder zweite davon in einem Land südlich der Sahara. Das UNO-Flüchtlingshilfswerk UNHCR feiert heute den 75. Jahrestag der Unterzeichnung der UNO-Flüchtlingskonvention. Sie legte nach dem Zweiten Weltkrieg den Grundstein für den Schutz von Menschen, die vor Verfolgung in ihrem Land fliehen müssen. Das Übereinkommen wurde von 149 Staaten unterzeichnet und gilt bis heute als eines der bedeutendsten völkerrechtlichen Instrumente. Österreichs großes Tennistalent Lili Tagger ist nach dem Turniersieg in Prag mittlerweile die Nummer 45 der Welt. Die 18-jährige Osttirolerin ist damit innerhalb eines Jahres von Rang 519 auf 45 geklettert. Und ÖTV-Sportdirektor Jürgen Melzer zweifelt nicht daran, dass der Aufstieg weitergehen wird. Gerhard Bohaska berichtet.
3: Ja, weil Lili Tagger auch für Jürgen Melzer alles hat, was man braucht, um letztendlich unter die Top 10 der Welt zu kommen.
4: Spielerisch ist es natürlich sehr variantenreich, mit einem guten Aufschlag. Einhändige Rückhand ist selten im Damen-Tennis, einen super Slice, wo sie das Tempo wechseln kann und das macht sie einfach ja so stark.
3: Auch körperlich ist Jürgen Melzer alles hat, was man braucht, um letztendlich unter die Top 10 der Welt zu kommen.
4: Spielerisch ist es natürlich sehr variantenreich, mit einem guten Aufschlag. Einhändige Rückhand ist selten im Damen-Tennis, einen super Slice, wo sie das

0: dass es möglich ist, aber sind wir einfach froh, dass wir zuschauen dürfen.
1: Und für eine behutsame Weiterentwicklung wird auch das Umfeld sorgen. Das Management von Jannik Sinner und Francesca Schiavone als Trainerin probieren sie, so gut es geht, von der Öffentlichkeit abzuschirmen.
2: Das waren die Nachrichten mit Tom Brandenberger. Und jetzt zum Wetter.
3: Recht warm und sonnig ist es jetzt im Großteil des Landes. Aktuell hat es zwischen 21 Grad in Mariazell und 27 Grad in St. André im Lavantal. Die Temperaturen liegen mit der Sonne noch weiter zu und es wird vielerorts heiß. Am Nachmittag mit 25 bis 32 Grad, im Inntal vielleicht 33. Zur Sonne kommen von Kärnten bis nach Niederösterreich und ins Mühlviertel ein paar Quellwolken. Ansonsten bleibt es strahlend sonnig. Morgen am Mittwoch wird es teils schwül und noch heißer als heute mit bis zu 35 Grad. So viel zum Wetter von Daniel Stanker.

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4: Es bedarf einer rassismuskritischen Bildung.
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4: Diskriminierungserfahrungen in Form von Rassismus sind vielfältig und betreffen Lebensbereiche wie etwa die Job- und Wohnungssuche, Erfahrungen in der Schule oder am Arbeitsplatz und nicht zuletzt den öffentlichen Raum. Schwarze Frauen und Women of Color sind zusätzlicher Diskriminierung etwa durch sexistische Äußerungen ausgesetzt. Einen besonderen Fokus legt die Antidiskriminierungstrainerin Jani Kamukote auf einen sensiblen Umgang im Alltag, vor allem mit Blick auf Mehrfachdiskriminierung, um diese frühzeitig zu erkennen und dementsprechend zu handeln. Rassismuskritische Bildung, vermittelt in Seminaren, Workshops oder Trainings, versucht zusätzlich auf diskriminierende Strukturen aufmerksam zu machen, vorweg die Frage, was kann man unter einer rassismuskritischen Bildungsarbeit verstehen?
6: Rassismuskritische Bildungsarbeit ist ein pädagogischer Ansatz tatsächlich, darauf abzielt, Rassismus als individuelles, gesellschaftlich, aber auch strukturelles Problem sichtbar zu machen oder Phänomen und gibt auch Raum sozusagen, das Problem sozusagen zu reflektieren und näher hinzuschauen, seine eigenen Haltungen und Handlungen genauer hinzuschauen und auch die Machtverhältnisse und Privilegien zu thematisieren. Also ganz anders als jetzt bei der Anti-Rassismus-Arbeit, also von dem versuchen wir sie wegzugehen, weil an dem Begriff dieses Anti drin steckt, wo viele damit suggerieren, dass man, wenn man zum Beispiel einen Anti-Rassismus-Workshop besucht hat, dass man dann nicht mehr rassistisch ist, was ja nicht der Fall ist.
4: Damit ergibt sich die Frage nach der Zielsetzung.
6: Das Ziel wäre, wie ihr schon gesagt, eben, dass Menschen zum Thema Rassismus einfach sensibilisiert werden, so rassistischen Denk- und Handlungsmustern, die wir alle haben. Dann ein ganz großer Teil davon ist auch die Selbstreflexion, weil ganz, ganz viele das von sich wegschieben, sage ich jetzt, sondern sagen, ich bin ja eh nicht rassistisch. Und deshalb ist ein großer Teil bei der rassismussensiblen Arbeit auch, die eigenen Privilegien zu erkennen, die eigenen Vorurteile zu reflektieren. Dann aber auch ist das Ziel, Raum zu bieten, um gewisse Situationen zu schauen, wie könnte ich in gewissen Situationen handeln. Und natürlich langfristig wäre es so, dass man so viele Menschen erreicht, um aber gerechtere und inklusivere Gesellschaft ja aufzubauen, wo einfach sehr viel Empathie und Solidarität da ist für Menschen, die von Rassismus betroffen sind.
4: Zur Zielgruppe. Welche Menschen sprechen Sie beispielsweise bei Ihren Seminaren oder Workshops an?
6: Also dadurch, dass es ein gesellschaftliches Problem ist, ist sozusagen die Zielgruppe die Gesellschaft. In den Workshops jetzt selbst, in Vorträgen und so weiter, ist es natürlich total unterschiedlich. Angefangen tatsächlich von Kleinkindern bis hin zu im Erwachsenenalter, eben je nachdem, wo die Anfragen reinkommen, in Kindergärten, da hat man natürlich einen ganz anderen Zugang. Aber da kann man natürlich auch schon über, wie kann eine schöne Gemeinschaft ausschauen, sprechen. Dann hin Volksschule, weiterbildende Schulen, höhere Schulen, mit Studierenden, aber auch mit allen Personen, die zum Beispiel mit Kindern und Jugendlichen arbeiten in allen möglichen Kontexten. Dann weiterführend auch NGOs, Vereine, Unternehmen und so weiter.
4: Sie werden in den nächsten Tagen wieder einen Workshop organisieren. Was werden so die zentralen Inhalte dieses Workshops sein?
6: Da geht es tatsächlich um ein Basiswissen zu vermitteln. Es ist eine Gruppe von Personen, die Gleichbehandlungsbeauftragte sind in deren Einrichtung und brauchen so eine Basis. Und mein Part wird einfach sein, Basiswissen zu vermitteln, eben zu den Themen Rassismus und Intersektionalität, also Überschneidungen von unterschiedlichen Diskriminierungsformen. Und da schauen wir uns das einmal so an und dann schauen wir uns also Machtstrukturen an. Wie kann das ausschauen oder wie kann es auch einfach im Alltag ausschauen? Weil das ist das, was ganz viele übersehen.
4: Sie haben jetzt als Stichwort die Alltagssprache angesprochen. Auf Ihrer Homepage ist zu lesen, viele Handlungen und Aussagen sind bewusst oder unbewusst rassistisch. Vor allem auch, was die Alltagssprache betrifft. Könnten Sie uns da vielleicht einige Beispiele oder zusätzliche Erläuterungen in Bezug auf Alltagssprache bringen?
6: Eine ganz klassische Aussage ist, boah, du sprichst aber schon gut Deutsch. Das sind so stereotypische Zuschreibungen, sage ich jetzt einmal, wenn man einer Person begegnet, von der man im ersten Moment nicht ausgegangen ist, dass die vielleicht die Österreicherin ist, Österreicher, und dann total verwundert ist, dass die Person Deutsch sprechen kann und dann auch noch so gut, dann glaubt man, ein Kompliment zu geben. Oder meint es ja dann wirklich ernst und gibt dieses Kompliment. Aber ich nehme da immer mich als Beispiel her, wenn man mich das erste Mal sieht, schwarze junge Frau, geht man wahrscheinlich auch nicht im ersten Moment davon aus, dass ich Deutsch sprechen kann. Vielleicht auch manchmal auf Kärntnerisch geht man natürlich nicht davon aus. Und dann sind wir im Gespräch und dann kommt so ein Kompliment unter Anführungsstriche. Aber mit dem Alter lernt man dann sozusagen, hat man ein paar Antworten parat, sage ich jetzt einmal. Und jedes Mal, wenn es mir einfällt, dann sage ich Dankeschön, du auch oder sie auch. Mhm. Und das Gegenüber ist dann total perplex und denkt sich, wieso sagst du das mir jetzt? Ist ja klar, dass ich Deutsch reden kann.
4: Im heutigen Einleitungstext gibt es auch diese Passage. Schwarze Frauen und Women of Color sind zusätzlichen Diskriminierungen, etwa durch sexistische Äußerungen, ausgesetzt.
6: Ich nehme wieder ein vermeintlich positives Beispiel her. Für eine schwarze Frau bist du eh schön. Oder bist du aber schön. Genau, wo dann die Frage ist, willst du mir jetzt unterm Strich sagen, dass schwarze Frauen sonst nicht schön sind, das wäre was auch beleidigend natürlich rüberkommen kann. Oder aber auch so Sachen wie schwarze Frauen und Women of Color, ist es ja ganz oft so, dass, wenn man es jetzt in Gruppen denken möchte, sehr exotisiert wird. Das heißt, ihr könnt gut tanzen, ihr könnt euch gut bewegen und so weiter. Und dann glaubt man Personen, die so aussehen, wo man Personen so kategorisiert, diese Komplimente geben zu müssen, was sehr sexistischer zusätzlich auch natürlich noch ist.
4: Welche Wirkungen haben Trainings oder Workshops? Was ist feststellbar? Welche Erfolge gibt es? Welche Feedbacks bekommen Sie zum Beispiel nach einem Workshop von den Teilnehmerinnen?
6: Die Wirkung, den direkten Erfolg können wir nicht direkt messen, sage ich jetzt einmal. Aber Feedbacks sind tatsächlich überwiegend sehr positiv. Man muss aber auch dazu sagen, dass oft so Trainings und Workshops, Personen, die in diesen Workshops und Trainings sitzen, meistens diejenigen sind, die wirklich tatsächlich interessieren für das Thema und mit der Intention, sie möchten was besser machen. Sie möchten einen Austausch, sie möchten einen Perspektivenwechsel und deshalb überwiegend positive Rückmeldungen. Es sind aber auch vereinzelt natürlich auch Personen, die das natürlich nicht so nehmen, sage ich jetzt einmal, und wo man auch ja ein bisschen gegen die Wand spricht.
4: Sie sind auch Co-Autorin des Buches »War das jetzt rassistisch? 22 Antirassismus-Tipps für den Alltag«. Könnten wir einige Erläuterungen zum Buch hören?
6: Ich durfte eben bei diesem Buchprojekt sehr intensiv mitarbeiten und habe da auch zwei Kapitel verfasst. Es ist im September 2022 erschienen und sehr, sehr positive Rückmeldungen, weil das das erste Buch in Österreich ist zu diesem Thema, weil ganz, ganz viele sind tatsächlich aus Deutschland oder tatsächlich einfach übersetzt aus dem Englischen. Und aus dem österreichisch-deutschsprachigen Raum ist es tatsächlich das erste Buch zu diesem Thema. Und was ich immer wieder sage bei dem Buch ist, es ist mit einem leichten Sarkasmus geschrieben, sage ich jetzt einmal, was die Leute, denke ich einmal, viel besser nehmen können. Und wenn man also wirklich versucht, nicht mit dem Finger sozusagen zu zeigen, sondern einfach Alltagssituationen herzunehmen, eben wie zum Beispiel das Vorhaben mit, du sprichst so gut Deutsch oder na, woher kommst du wirklich? Oder ihr müsst immer so sensibel sein. Also wir haben so Alltagssituationen hergenommen und haben es versucht, noch einmal mit guten Beispielen einfach noch einmal klarzustellen. Zwischendurch fühlt man sich vielleicht ein bisschen ertappt und denkt sich, ich war schon einmal in so einer Situation und war eine Person, die ein bisschen rassistisch gehandelt hat. Und das erste Kapitel schreibt die Kollegin Mireille Gosse und sie schreibt es so gut und sagt, man kann das Buch auch einmal für eine Woche, einen Monat weglegen, wenn man sich getriggert fühlt. Oder einmal in die Ecke schmeißen, keine Ahnung, weil das löst natürlich was mit einem aus. Weil man sich davor nie mit dem Thema auseinandergesetzt hat. Und dann kommen so banale Beispiele, eben wie zum Beispiel, boah, du sprichst schon gut Deutsch und ich habe mein Leben lang dieses Kompliment gegeben, ohne irgendwie böse Absicht dahinter. Mhm. Und dann lese ich dieses Buch und da steht das drinnen, dass es eigentlich rassistisch ist. Dann macht das was mit einem. Genau, und das wird einfach in dem Buch gut erklärt, würde ich sagen.
4: Kann ich Ihre Haare angreifen, ist so ein Alltagserlebnis, oder?
6: Genau, da hat meine Kollegin, die Chantal Bangballer, zu dem Kapitel geschrieben. Und also die Einleitung ist total gut, also finde ich voll gut gemacht, wie sie einfach schreibt, dass sie da an der Supermarktschlange steht und hinter ihr spürt sie schon sozusagen die Hand mit der Frage, darf ich deine Haare anfassen? Und während die Person die Frage stellt, ist sie mit den Händen eh schon in den Haaren drinnen, grinst und äußert dann so Sachen wie, das fühlt sich an, wie Wolle, das fühlt sich an, wie weiß ich nicht was. Also natürlich mag man das nicht, wenn man einfach so angefasst wird und reagiert dann vielleicht auch dementsprechend, sagt, hey, das war jetzt nicht cool, das möchte ich nicht und wird dann aber ganz schnell abgestempelt. Weil, wieso möchtest du, ich wollte dir nichts Böses, ich bin ja nur interessiert an dir und deinem Haar.
4: Diese heutige Sendung steht auch im Kontext der EU-Antirassismus-Strategie 2026 bis 2030, die in den nächsten Tagen von der Kommission veröffentlicht und dann auch politisch diskutiert wird. Gibt es eine Botschaft, eine zentrale Forderung, wo Sie sagen, das wäre mir besonders wichtig?
6: Ja, also ganz grob würde ich sagen, es hat ja den Aktionsplan gegeben vom Black Voices Volksbegehren, wo ganz viele Forderungen drin gestanden sind. In Wien haben sie es teilweise ja umsetzen können jetzt letztes Jahr. Also da einfach da der Hinweis dazu. Und jetzt für meine Arbeit jetzt speziell, würde ich tatsächlich sagen, so ganz zentral wäre mir und meinen Kolleginnen total wichtig, so verpflichtende Verankerung von rassismuskritischer Bildungsarbeit in der Schule. Also dass das einfach mit ein Fach ist oder ja, Teil des Lehrplans tatsächlich ist. Nicht nur des Lehrplans in Schulen, aber auch natürlich von Lehrenden. Also wir merken immer wieder, dass SchülerInnen da schon ziemlich weit sind, aber die Lehrpersonen selbst noch sehr viele Ängste haben zu gewissen Berührungspunkten oder vielleicht auch von sich selbst ausgehen, dass sie eh alles richtig machen, sage ich jetzt einmal. Und das finde ich sehr kritisch. Im Raum Schule. Das heißt, dass es da einfach verpflichtende Workshops, Seminare, Vorlesungen und so weiter gibt zu diesen Themen bei Personen, die eine Ausbildung machen und dann in weiterer Folge mit Kindern und Jugendlichen arbeiten. Und dazu passend natürlich, das größte Ding ist ausreichende finanzielle Mittel natürlich.
4: Einige Punkte dieses bereits erwähnten Volksbegehrens wurden mittlerweile in Wien umgesetzt. Das betrifft Bildung, Öffentlichkeitsarbeit, den Arbeitsmarkt und auch den schulischen Kontext. Gibt es eine abschließende Botschaft, die Sie an die Hörer und Hörerinnen richten möchten?
6: Wir sind alle hier auf dieser Welt, um zu lernen und lernen unser Leben lang. Und auch in dem Bereich dürfen wir alle lernen. Deshalb wichtig ist, mir und meinen Kolleginnen, wenn ich das so sagen darf, dass alle bereit sind zu lernen und versuchen, das auch umzusetzen. Genau, aber man darf auch Fehler machen.
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0: 12 in 30 Minuten.
1: Schlagzeilen. Aus dem Eis gerettet am Ankogel sind drei Bergsteiger ohne Steigeisen auf einem Gletscher unterwegs gewesen und drohten abzustürzen. Ausgedient hat der Wehrdienst in seiner ursprünglichen Form ab Jänner dauernd Zivildienst und Wehrdienst gleich lang. Aus am Eis heißt es für Jordan Murray, der KAC-Verteidiger, der im März bei einem Spiel kollabierte, beendet jetzt seine Eishockey-Karriere. Und heiß und sonnig verlaufen die kommenden Tage, Höchstwerte heute schon bis zu 32 Grad.
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1: Gestern Nachmittag sind drei deutsche Wanderer von der Mannschaft des Polizeihubschraubers von einem steilen Gletscher im Ankogelgebiet gerettet worden. Es war die erste Bergung für den jungen Polizeipiloten Matthias Oschonik im Hochgebirge. Ihm und dem Alpinpolizisten Horst Wohlgemuth können die Wanderer wohl ihr Leben verdanken, berichtet Peter Matter.
3: Die drei, ein 58 Jahre alter Mann und dessen Söhne 16 und 19, sind mehrere Tage entlang der Tauern unterwegs. Nach dem Ankugeln müssen sie auf dem Weg zur Osnabrücker Hütte das Kleinelendkees queren. Sie haben sogar sogenannte Spikes mit Ketten, mit Sacken, die Schuhen etwas Haftung auf Gletschern bringen können. Doch die reichen hier nicht. Hier bräuchte man richtige Steigeisen. Durch die Hitze der vergangenen Tage hat der Gletscher keine Schneeauflage. Sie gehen auf massivem Blankeis. Da die drei kein Seil mit haben, schließen sie sich einer Gruppe anderer Wanderer an. Die hängen sie an den Rucksackschlaufen an, bei einem Sturz fatal. Als sie in immer steileres Eis kommen, merken die drei, da geht nichts mehr. Ein Absturz würde 200 bis 300 Meter tiefer enden, höchstwahrscheinlich tödlich. Sie wollen Hilfe holen, doch dort, auf fast 3000 Meter Höhe, ohne Vor- und Zurück, gibt es keinen Handyempfang. Ein anderer Wanderer mit Satellitentelefon ruft den Polizeihubschrauber zu Hilfe. Der kann sie nach bangen Stunden im Eis im Schwebeflug retten und in Sicherheit bringen. Der Einsatz wird der Familie übrigens verrechnet, weil die drei nicht den Gegebenheiten angepasst ausgerüstet waren.
1: 6 Monate Grundwehrdienst, an den 2 Monate Truppenübungen direkt angeschlossen werden und 1 Monat Milizübungen, die innerhalb von 10 Jahren absolviert werden müssen. Das ist das neue Wehrdienstmodell. Die Bundesregierung hat es gestern vorgestellt. Der Zivildienst bleibt vorerst mit 9 Monaten gleich lang. Das Militärkommando Kärnten kann der Reform etwas abgewinnen. Barbara Veit informiert.
4: Die Reform würde das Bundesheer in Kärnten und ganz Österreich wehrhafter machen. Davon ist Kärntens Militärkommandant Philipp Eder überzeugt. Durch die zusätzlichen Milizübungen würde die Reaktionsfähigkeit des Heers verbessert werden.
5: Jetzt haben wir dann mit diesen 2 Monaten Truppenübungen, die anschließen, eine Phase von 2 Monaten, wo wir wirklich einsatzbereite Verbände für gewisse Aufgaben haben. Also die 2 Monate nutzen wir eigentlich, um uns also für die volle militärische Landesverteidigung vorzubereiten. Wir haben hier dann ein Potenzial von Soldaten und Soldatinnen, die nach 6 Monaten einen gewissen Ausbildungsstand erreicht haben und dann 2 Monate tatsächlich auch bei uns verfügbar sind.
4: Gewünscht hätte sich Eder aber das Modell mit 8 Monaten Grundwehrdienst und 2 Monaten Milizübungen. Das hat auch die Wehrdienstkommission empfohlen. In Kärnten wählen verhältnismäßig die meisten Burschen lieber den Grundwehrdienst als den Zivildienst, verglichen mit den anderen Bundesländern in Österreich. Ob sich das durch die Reform ändern wird, will Eder heute nicht vorhersagen.
5: Aber natürlich besteht die Verlockung, und das weiß ich auch von einigen jungen Männern, dass das jetzt schon einige deswegen zum Bundesheer eingerückt sind, weil einfach der Wehrdienst kürzer war.
4: Hier sei es jetzt die Aufgabe des Bundesheers, sich weiterhin attraktiv zu präsentieren, so der Militärkommandant. Deshalb überlege sein Team schon, wie die Reform in Kärnten am besten umgesetzt werden kann. Beispielsweise müssten die Truppenübungen an die erhöhte Anzahl an Soldaten angepasst werden, sagt Eder.
5: Wir werden uns auch überlegen müssen, wie also diese 2 Monate Truppenübung gleich im Anschluss an den Grundwehrdienst möglichst effizient abgehandelt werden. Wir werden uns anschauen, es soll eine Urlaubsregelung kommen, wie wir die ausgestalten.
4: Das Militär muss aber flexibel bleiben, denn die Regierung muss für die Reform noch eine 2/3-Mehrheit im Parlament finden.
1: Barbara Veit hat berichtet und jetzt zu den tagesaktuellen Meldungen, verfasst und gelesen von Peter Matter.
3: Nach fast 20 Stunden konnte der Waldbrand bei Ferlach am späten Vormittag gelöscht werden. Seit heute früh ist der Polizeihubschrauber mit Feuerwehrleuten ins steile Gelände geflogen. Dort haben diese die Glutnester im Boden bekämpft. Zuletzt brannten 30 Quadratmeter. Verursacht hat den Brand höchstwahrscheinlich ein Blitz. Fast doppelt so schnell wie erlaubt ist gestern ein 56 Jahre alter Kärntner auf der Tauernautobahn in Salzburg unterwegs gewesen. Er hat mit dem Auto bei flacher Winkel eine Zivilstreife überholt und war dann mit 190 km/h in der 100er-Zone unterwegs gewesen. Sein Wagen wurde beschlagnahmt. Ein Slowake hat heute in der Früh bei der Wörthersee-Raststation der A2 einen schweren Unfall verursacht. Sein Wagen krachte samt Anhänger gegen die Leitplanke, kippte um und drehte sich. Der 36-Jährige wurde verletzt, sein 53 Jahre alter Beifahrer blieb unverletzt. Und die große Würfeluhr auf dem Benediktinermarkt in Klagenfurt ist nach mehr als einem Jahr noch immer nicht repariert. Sie zeigt 4 verschiedene Uhrzeiten an. Laut Stadt Klagenfurt werden die Reparaturkosten auf 8.000 Euro geschätzt. Diese seien auch im heurigen Budget nicht verankert. Man verhandle mit einem potenziellen Sponsor über die Übernahme der Kosten. Das waren die Meldungen.
1: Nach monatelangen Verhandlungen und vielen Diskussionen hat die Landesregierung heute 5 wesentliche Verordnungen beschlossen, die die Kernpunkte im neuen Tourismusgesetz auf Schiene bringen. Die gravierendste Änderung: aus vielen kleinen Tourismusorganisationen werden insgesamt 10 große Einheiten für das ganze Land. Bernd Radler berichtet.
6: Einmal mehr spricht die Kärntner Landesregierung von einem großen Wurf bei der Tourismusreform. Denn aus 125 kleinen Organisationen werden 9 große Tourismusverbände plus der Kärntenwerbung als Dachmarke. Diese wurden heute mit der aus seiner Sicht wichtigsten der 5 beschlossenen Verordnungen auf den Weg gebracht, um den Kärntner Tourismus besser zu machen, sagt Tourismuslandesrat Sebastian Schuschnigg von der ÖVP.
7: Damit wird die Landkarte im Kärntner Tourismus weitestgehend neu gezeichnet. Damit gewinnen wir an Wettbewerbsfähigkeit, indem wir schlagkräftige Einheiten bauen, indem wir aber in der Struktur sparen, um mehr Mittel für das Gästeerlebnis zur Verfügung zu haben. Es gibt künftig keine Doppelstrukturen mehr. Entscheidungen können effizienter vorbereitet und umgesetzt werden und auch die Zusammenarbeit zwischen allen Beteiligten wird deutlich verbindlicher organisiert.
6: Was bleibt, ist eine Vielzahl an Erlebnisräumen innerhalb der Verbände, die aber mehr für die Organisation als für die Außenwirkung bei den Gästen wichtig sein sollen.
7: Ein Erlebnisraum hat nichts damit zu tun, mit touristischen Wertigkeiten, sondern da geht es rein oft auch um ein geografisch bedingtes Management.
6: Die nächste heiße Phase in Sachen Tourismusreform soll im Herbst folgen, denn die Verordnung für Wahlprozedere und Wahllisten in den Verbänden wurde heute ebenso beschlossen.
7: Ende September, Anfang Oktober in etwa werden die Wahlen zu den neuen Tourismusverbänden stattfinden, um dann mit Jahreswechsel auch die Arbeit aufnehmen zu können.
6: Denn die gesamte neue Struktur des Kärntner Tourismus soll dann mit 1. Jänner in Kraft treten. Bereits ab 1. November wird die neue Aufenthaltsabgabe die bisherigen Orts- und Nächtigungstaxen ablösen.
1: Bernd Radler hat informiert. Und über die neue Verordnung im Tourismus, die heute in der Regierungssitzung beschlossen wurden, wird auch in Kärnten heute ab 19 Uhr berichtet. Und auch die Wehrdienstreform ist Thema in Kärnten heute. Wir schauen uns an, was Kärntens junge Männer davon halten. Und heute ist auch Welthepatitis-Tag. Laut aktuellen WHO-Angaben fordern Hepatitis-Infektionen jährlich weltweit 1,3 Millionen Todesopfer. Viele davon wären durch Impfungen, rechtzeitige Diagnosen und Therapien vermeidbar. Dazu in Kärnten heute Studios Primarius Markus Peck von der Abteilung Innere Medizin im Klinikum Klagenfurt. Und die Künstlerin Maina Schelander wird heute auf den Tag genau 80 Jahre alt. Bekannt ist sie auch für ihre Objekte und Installationen. Wir bringen ein Porträt, mehr dazu auch gleich hier im Journal. 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Zur Kultur. Maina Schelander feiert heute ihren 80. Geburtstag. In Ludmannsdorf geboren, gehört diese Künstlerin zu den eigenwilligsten und besten Österreichs. Eine Kunst, die auf komplexen Konzepten beruht und sich trotzdem immer mit der Welt und den Menschen auseinandersetzt. Michaela Monschein berichtet.
8: Der eigene Körper hatte sich bei Maina Schelander immer der Kunst, dem Denken unterzuordnen. Sie will und muss arbeiten, egal ob gesund oder krank. Ihr kreativer Geist hat sich schon 1973 durchgesetzt. Mit dem Findling Krastal ließ sie einen riesigen Stein in der Luft schweben. meiner Schelander.
9: Da hat jemand im Profil darüber geschrieben, demnächst dürften die Krawanken zu schwanken beginnen, weil meiner Schelander Hand anlegen wird.
8: Hand angelegt hat diese Künstlerin noch sehr oft. So hat sie in Krems einen riesigen Platz gestaltet. Zum Finanzamt hin wird die Seufzerbrücke überquert. Sie erinnert an Venedig, an das Seufzen der Verurteilten auf dem Weg ins Gefängnis. Je größer, desto lieber. Für eine Installation am Maria Sala Dom hat sie 900 Meter Seil verwendet. Einfach ist diese Kunst nicht und gerade das macht sie so faszinierend.
9: Wenn etwas platt ist und plakativ und sich sofort zeigt, ist eigentlich uninteressant.
8: Und diese Künstlerin ist sehr neugierig. Sie muss dauernd Ideen umsetzen, testen, wie sie funktionieren. Vieles muss zurückstecken, auch das Haus in Ludmannsdorf. Oft sitzt sie dort
9: auf der Stirn mit dem Glander von der Mama. Von der Mutti entworfen, aber alles rostig, nichts gemacht, nie eine Zeit.
8: Auch mit 80 Jahren nicht. In Wien steht eine große Einzelausstellung an. Mit dem Belvedere hat eines der bedeutendsten Museen Österreichs eine Arbeit angekauft. Sie wird Teil einer Ausstellung zu feministischer Kunst sein.
1: Und wir blicken noch zum Sport. Es war der Schockmoment der vergangenen Eishockeysaison, als KAC-Verteidiger Jordan Murray im März bei einem Playoff-Spiel kollabierte und reanimiert werden musste. Zwar geht es dem Kanadier gesundheitlich wieder gut, dennoch beendet der 33-Jährige nun seine Karriere. Christian Toplitsch mit den Details.
10: Es ist der 10. März. Der KAC trifft gerade daheim in der Heidi-Horten-Arena in Klagenfurt im ersten Viertelfinal-Playoff auf Fichabar. In Minute 18 kommt es dann auf der Spielerbank zum dramatischen Zwischenfall. Verteidiger Jordan Murray kollabiert und verliert das Bewusstsein. Anschließend sind beim 33-jährigen Kanadier keine Vitalzeichen mehr nachweisbar. Sofort eilen die Teamärzte Hannes Florians und Günther Bachler zu Hilfe. Das Playoff-Spiel wird abgebrochen. Nach minutenlangen Reanimationsmaßnahmen wird Murray ins Klinikum Klagenfurt gebracht, wo er nach seinem Herzstillstand einen Defibrillator eingesetzt bekommt. Ende April kann Murray dann ohne bleibende gesundheitliche Schäden in seine Heimat Kanada zurückkehren. Seit heute ist nun klar, ein Wiedersehen mit Jordan Murray als KAC-Spieler wird es nicht geben. Zwar ist der 33-Jährige gesundheitlich wieder auf der sprichwörtlichen Höhe, dennoch geben die Rotjacken heute bekannt, dass Murray seine Karriere als Eishockeyspieler beenden wird. Doch nicht ohne sich von seinen Fans zu verabschieden. In einem schriftlichen Statement bedankt sich Jordan Murray, der sich erst kürzlich mit seiner Lebensgefährtin Megan verlobt hat, für die Liebe und Unterstützung, die er in den vergangenen Monaten in Klagenfurt erhalten habe. Das Kapitel Eishockey sei für ihn zwar offiziell beendet, dennoch werde er seinen Jungs in Rot-Weiß auch in der kommenden Saison die Daumen drücken und die Spiele aus der Ferne verfolgen.
1: Und jetzt noch zum Wetter. Am Nachmittag bleibt es sonnig und die Temperaturen steigen noch auf 27 bis 32 Grad. Ein paar Quellwolken über den Bergen bleiben harmlos. Morgen ist es oft bis über Mittag strahlend sonnig. Am Nachmittag entstehen dann im Bereich der Tauern größere Quellwolken und im Westen und Norden muss man mit lokalen Gewittern rechnen. Es wird schwül heiß. Nach früh werden morgen zwischen 12 und 17 Grad steigen die Höchstwerte auf 29 bis 34 oder 35 Grad. Und sehr warm ist es morgen auch in den Bergen. In 2000 Meter hat es 18 Grad. Und in Klagenfurt hat es zur Stunde 27 Grad. Und das war das Radio Kärnten Mittagsjournal mit Lisa Nadmesnik.
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1: Na mikrofon Arthur Treinacher. Der Faserhersteller Lenzing baut weltweit 2000 Stellen ab. Das Werk in Heiligenkreuz im Südburgenland soll noch heuer die Produktion einstellen und verkauft werden. Betroffen sind rund 300 Beschäftigte. Der Vorstand begründet den Schritt mit einem Strategiewechsel. Volker Obermeier berichtet.
2: Die Lenzing AG wird die Textilfaserherstellung stark zurückfahren, auch wegen der Billigkonkurrenz aus Asien. Neben einem Werk in England will der Vorstand daher den Standort Heiligenkreuz aufgeben, selbst wenn das Werk nach mehreren Verlustjahren heuer positiv bilanziert. Konzernchef Georg Kasperkowitz.
3: Vom Produktportfolio passt das nicht in die zukünftige Strategie der Lenzing. Wir werden aus Heiligenkreuz als Lenzing-Gruppe aussteigen. Sollte es gelingen, eine wertoptimierende Alternative zu finden, werden wir die natürlich dem Aufsichtsrat vorschlagen.
2: Der Vorstand will bis Jahresende einen Käufer für den Standort im Südburgenland finden. Bis dahin sei die Produktion gesichert. Für die Beschäftigten gebe es einen Sozialplan. Der burgenländische Landeshauptmann Hans-Peter Toscozil, SPÖ, kündigt an, er werde alles unternehmen, um eine positive Perspektive für die Region und die Arbeitnehmer zu schaffen.
1: Die Wehrdienstreform der Regierung stößt auf ein geteiltes Echo. Der Vorsitzende der Wehrdienstkommission, Erwin Hameseder, spricht zwar von einem Fortschritt, hält den Kompromiss aber nicht für überzeugend. FPÖ und Grüne lehnen die Reform ab. Zustimmung kommt hingegen von Bundespräsident Van der Bellen und vom Roten Kreuz. In der Ukraine halten die Proteste gegen den Regierungsumbau an. Vergangene Woche musste Armeechef Syrsky seinen Posten räumen. Auch gestern gingen wieder Tausende auf die Straße und forderten die Rückkehr des zurückgetretenen Verteidigungsministers Fedorow. Aus der Ukraine Daniela Brugger.
4: Fedorow rufen hunderte Demonstrierende im Zentrum von Kiew. Seit Tagen gehen Menschen in der gesamten Ukraine auf die Straße und fordern die Rückkehr des ehemaligen Verteidigungsministers. Michailo Fedorow gilt als Reformer, der Korruption in der Armee bekämpfen und die Mobilisierung verbessern wollte, sagt Protestorganisator Dmytro Kosetinski. Natürlich gehen wir nachts aufgrund der Sicherheitslage nach Hause, aber generell werden wir weiter protestieren, bis man unseren Forderungen nachkommt. Die Proteste zeigen bereits Wirkung. Vergangene Woche setzte Präsident Volodymyr Zelensky den umstrittenen Oberbefehlshaber Oleksandr Syrsky ab, ein weiteres zentrales Anliegen der Protestierenden. Und auch in den Umfragen wächst der Druck. Fast 3/4 der Befragten lehnen Fedorows Entlassung ab. Sein Vertrauenswert liegt inzwischen sogar über jenem von Präsident Zelensky.
1: Und vor der nächsten Hitzewelle kämpft die Feuerwehr in Frankreich weiter gegen die Waldbrände an der Atlantikküste. Ein kleinerer Brand bei Bordeaux ist inzwischen unter Kontrolle. Rund 15.000 Menschen können deshalb in ihre Häuser zurückkehren. Die Lage in der Region bleibt jedoch dramatisch. Das waren die Nachrichten mit Arthur Treinacher. Zum Wetter.
5: Viel Sonnenschein bringt der Nachmittag in Vorarlberg und Tirol oft sogar strahlend blauen Himmel. Sonst gibt es auch ein paar Quellwolken neben der Sonne. Temperaturen am Nachmittag 25 bis 33 Grad. Morgen am Donnerstag erwarten uns 29 bis 35 Grad und dazu wird es teilweise schwül. Und auch auf den Bergen liegen die Temperaturen zu in 2000 Meter Höhe um 19 Grad. Es gibt einiges an Sonnenschein morgen, ganz besonders im Osten und im Süden Österreichs. Im Bergland entstehen im Tagesverlauf da und dort Regenschauer und Gewitter. So viel zum Wetter von Daniel Zeindlinger. Es gibt einiges an Sonnenschein morgen, ganz besonders im Osten und im Süden Österreichs. Im Bergland entstehen im Tagesverlauf da und dort Regenschauer und Gewitter. So viel zum Wetter von Daniel.

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4: Ja, die Klima- und Energiemodellregionen ist ein österreichweites Programm, das über den Klima- und Energiefonds im Auftrag der österreichischen Bundesregierung abgewickelt wird. Und unsere Klima- und Energiemodellregion, die sich vom Arbeitstitel Wein- und Thermenregion Südoststeiermark nennt, bilden die Gemeinden Bad Gleichenberg, Straden und Bad Radkersburg. Und Ziel der Klima- und Energiemodellregion, die es in ganz Österreich gibt, das sind ungefähr 1400 Gemeinden bei diesen Klima- und Energiemodellregionen dabei. Unsere Klima- und Energiemodellregion besteht seit 10 Jahren, die feiert heuer also quasi ihr 10-jähriges Jubiläum, und Ziel ist es, die Gemeinden auf einen erneuerbaren Weg und auf einen energieeffizienten Weg zu begleiten und dass die Gemeinden dahingehend auch ihre Aktivitäten und Projekte umsetzen.
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4: Ja, in den letzten 10 Jahren wurden sehr, sehr viele Photovoltaikanlagen inklusive Stromspeicher und Notstromversorgungssystemen installiert. Sehr, sehr viele Gemeindegebäude wurden auch saniert und anderem thermisch saniert. In sehr, sehr vielen Objekten erfolgte die Umstellung auf Fernwärme, auf erneuerbare Energieversorgungen. Und auch Energieeffizienzsteigerungen wurden bei den einzelnen Gemeindeobjekten umgesetzt. Das Investitionsvolumen in den letzten 10 Jahren war bei den Gemeinden ungefähr 3,1 Millionen Euro. Die Gemeinden haben dafür circa vom Bund 1,1 Millionen Euro Förderungen bekommen und haben sich bis dato in den 10 Jahren in Summe alle 3 Gemeinden 730.000 Euro an Energiekosten eingespart. Und das sind doch beeindruckende Zahlen. Und wir sind ja sehr stolz, dass wir diese Projekte dahingehend so gut umgesetzt haben. Und sie haben auch dadurch seine Klima- und Energiemodellregionsgemeinde sind, jede einzelne Gemeinde auch mehr Investitionsförderungen bekommen, und die Programmteilnahme für die 3 Gemeinden hat sich in den 10 Jahren innerhalb von einem Dreivierteljahr amortisiert, weil sie auch einen Eigenmittelanteil bei diesem Projekt haben.
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4: Ja, unsere Zielgruppen in der KEM sind an und für sich alle Zielgruppen, so quasi in erster Linie natürlich die Gemeinden, für die wir dieses Projekt umsetzen, natürlich auch die Gewerbebetriebe, die landwirtschaftlichen Betriebe und auch die Bürgerinnen. Informieren tun wir alle über alle möglichen Informationskanäle, Gemeindenachrichten, über die sozialen Medien. Und wir bieten unter anderem auch für die Bürgerinnen sehr, sehr viele Veranstaltungen über das ganze Jahr an, zum Thema Energiesparen, Mobilität, erneuerbare Energieversorgungen. Blackout war ein großes Thema auch, das wir circa zur Mitte des Programms umgesetzt haben. darüber informieren wir die Bürger, haben auch unterschiedlichste Aktionen, zum Beispiel im Frühjahr Radservice-Aktionen, die wir mit den Fahrradfachgeschäften in den Gemeinden umsetzen. Und diese Aktionen werden auch sehr, sehr gut von den Bürgerinnen angenommen.
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4: Workshops, die wir auch anbieten, sind in erster Linie im Lebensmittelbereich, wo wir zum Beispiel heuer im Frühjahr Taste the Future, hat diese Veranstaltungsreihe geheißen, wo wir so quasi auf Workshop-Basis und Vortragsbasis in allen drei Gemeinden zu Lebensmitteln und neuen Lebensmitteln informiert haben und auch Fermentier-Workshops, das haltbar machen von Lebensmitteln. Diese Workshops sind immer in Nu ausgebucht, weil die Lebensmittelversorgung, vor allem auch hier bei uns im ländlichen Raum, einen sehr, sehr großen Stellenwert hat und ja, das funktioniert sehr, sehr gut, wird sehr gut angenommen. Und in den Sommerferien bieten wir in allen drei Gemeinden, das macht meine Kollegin, die Romana Gerger, die ebenfalls hier im Projekt beteiligt ist, mit den Kindern im Zuge des Ferienpasses verschiedene Reaktionen, mit zum Beispiel mit der Berg- und Naturwacht, wo Bäume, Jungbäume gepflanzt werden oder auch einen Kräuterworkshop mit einer Kräuterpädagogin.
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4: Ja, wir feiern auch natürlich, so wie die Klima- und Energiemodellregion, 10 Jahre, auch 10 Jahre Sommerkino. Das Sommerkino war einer unserer ersten Aktivitäten. Die Idee ist deswegen entstanden im Zuge von vom Brainstorming und gemeinsam mit den Gemeinden. Ja, ergeben hat sich das deswegen auch, weil ja alle drei Gemeinden wunderschöne Plätze haben und da hat sich das so ergeben, dass wir uns gedacht haben, okay, wir könnten auch einmal am Abend und an frischer und schöner Luft was machen. Und da sind wir auch noch für sich auf die Idee gekommen, dass wir der Bevölkerung und auch den Gästen Filme präsentieren. Wir wollen keine Blockbuster zeigen oder wir zeigen keine Blockbuster, sondern es sollen Themen, die zur Klima- und Energiemodellregion dazu passen, das sind in erster Linie Konsum, Umwelt, Natur und Klimathemen und die wollen wir dahingehend an die Bevölkerung weitergeben und natürlich auch an den Gästen. Und von den Gästen werden die Sommerkinos auch sehr, sehr gerne besucht und sind mittlerweile so quasi echt ein fixer Bestandteil geworden unserer Aktivitäten im bewusstseinbildenden Bereich. Und Ziel ist es, dass wenn jeder Besucher für seinen Alltag eine Maßnahme so quasi aus einem Film daheim umsetzt, dann haben wir so quasi unser Ziel schon erreicht und dieses Bewusstsein, das wir mit den Filmen drüber bringen wollen, soll zu einem umweltgerechteren Handeln in unserem Konsumverhalten führen.
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4: Ja, in erster Linie waren das Filme im Lebensmittelbereich. Da haben wir uns mit verschiedensten Themen beschäftigt. Fast Food, neue Lebensmitteltrends, wie wird die Lebensmittelversorgung in Zukunft ausschauen. Also zu diesen Filmen haben wir doch ein relativ gutes Feedback bekommen. Und das passt da irgendwie so quasi zusammen, weil unsere Workshops zu den Lebensmittelthemen wie Fermentieren haltbar machen, immer wie gesagt, schon sehr, sehr gut besucht und immer auch fast schnell auch ausgebucht sind. Und Lebensmittelversorgung, das ist, weiß nicht, unbedingt ein Energiethema für die KEM, aber das hat schon einen sehr, sehr hohen Stellenwert und an Lebensmittelversorgung für uns als Bevölkerung ist natürlich eine ganz essentielle, wichtige Geschichte, ne?
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4: wir bieten, wie die Filme finden immer, an den, so, wir sagen, das sind die schönsten oder einer der schönsten Plätze in den Gemeinden. In Bad Gleichenberg findet der Film immer am Hauptplatz statt. In Straden findet der Film im Kulturhaus Innenhof statt und in Bad Radkersburg am Frauenplatz. Die Gemeinden bekommen uns, von uns immer entsprechende Vorschläge, welche Filme wir zeigen können. Und die Filme werden dann so quasi von den Gemeinden gemeinsam mit uns ausgewählt. Und es werden an allen Orten unterschiedlichste Filme zu den entsprechenden Natur-, Klima-, Umweltthemen dann gezeigt.
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4: Ja, also wir sehen schon auch, dass innerhalb der drei Gemeinden es auch und die Besucher sich schon oft ein oder zwei Filme ansehen. Und die Filme finden immer mittwochs, das beginnt am Ende Juli, geht dann bis Mitte August, so quasi im Wochenrhythmus. Und sie finden immer zur Primetime um 20.15 Uhr statt.
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4: In den letzten 10 Jahren haben wir insgesamt 24 Veranstaltungen durchgeführt. Ganz, ganz wenige Veranstaltungen mussten aufgrund des Regens, also aufgrund schlechter Witterung, abgesagt werden. Und wir konnten bislang über 2000 Besucher begrüßen. Und ab dem Jahr 2022 haben die Sommerkinos in allen drei Gemeinden einen sehr, sehr starken und guten Zulauf und haben immer wieder Besucherrekorde. Mittlerweile hat sich das auch so ergeben, mit der Arbeit so quasi, dass wir auch sehr, sehr gute Kooperationen durchführen und vor allem hier in Bad Radkersburg mit dem Herrn Wolfgang Stradner, mit dem wir ja ab dem Jahr 2022, das war auch ein Auslöser, dass die Besucherzahlen auch so stark gestiegen sind, dass wir sehr, sehr einige Filme von ihm hier dem öffentlichen Publikum präsentieren können. Und das wird auch heuer der Fall sein hier in Bad Radkersburg, wo es auch eine Filmpremiere geben wird. Die Veranstaltung hier in Bad Radkersburg findet am Mittwoch, dem 29. Juli, am Frauenplatz statt. Und da wird der Film Leben in der Kiesgrube, Paradies aus zweiter Hand, ein Film von Wolfgang Straden und Karl-Heinz Neumeister, gezeigt. Es ist eine Premiere wieder. Es war auch der erste Film, Verborgenes Leben an der Mur, die Heimat der Eisvögel, eine Premiere. Das hat es hier in Bad Radkersburg 2022 gegeben. Dieser Film wird heuer in Bad Gleichenberg gezeigt, am Mittwoch, dem 12. August, am Hauptplatz. Und in Bad Radkersburg wird auch noch, also als zweiter Film, der Film über den Biosphärenpark Unteres Murtal gemeinsam in Kooperation mit dem Regionalmanagement gezeigt. Und in Straden findet der Film am Mittwoch, dem 5. August statt, im Kulturhaus Innenhof. Und hier wird der Film 2040, Wir retten die Welt, gezeigt.
3: O temah letošnjih izbranih filmov, ki si jih lahko ogledate na poletnem kinu na prostem v Stradnu, Bad Gleichenbergu in v Radkoni, Robert Frauwallner.
4: Ja, in Bad Radkersburg ist die Filmpremiere, wie gesagt, vom Leben in der Kiesgrube, Paradies aus zweiter Hand, ein Film vom Herrn Wolfgang Straden und Herrn Karl-Heinz Neumeister. Da geht's, ist eine Weiterführung von seinem ersten Film von Heimat der Eisvögel in den Murauen und es ist so quasi eine Fortsetzung. Und der Film über den Biosphärenpark zeigt an und für sich ja, die ganzen Naturschauplätze, unter anderem die es hier im Biosphärenpark im unteren Murtal gibt. In Straden bei diesem Film wird 2040 Wir retten die Welt gezeigt, wie unsere Energieversorgung und Lebensmittel und Klima im Jahr 2040 aussehen wird. Und in Bad Gleichenberg, das ist der erste Film von Herrn Stradner, Verborgenes Leben an der Mur, die Heimat der Eisvögel. Und hier wird so quasi auch die ganze Naturwelt in den Murauen gezeigt.
3: O zadovoljstvu obiskovalcev pričata uveljavljenost in dobra obiskanost poletnega kina.
4: Vom Feedback von den Besucherinnen so, dass sich vielleicht der eine oder andere, wenn zu diesem Film besucht, vielleicht noch relativ nicht so viel vorstellen kann, was ihm hier erwartet. Aber wir haben mittlerweile auch schon Stammgäste, vor allem hier in Bad Radkersburg gibt es Stammgäste, die immer wieder unsere Filme jährlich besuchen. Und das Feedback ist nach den Filmen immer ein sehr, sehr positives, den Leuten hat es getaugt. Sie haben eine Gesellschaft gehabt, haben einen schönen, netten Abend verbracht in angenehmer Atmosphäre an den tollen Plätzen hier. Und ich glaube schon, dass die Leute für sich da nach Hause etwas mitnehmen können zu den entsprechenden Themen, die halt hier gezeigt werden. Und wie gesagt, bei der Lebensmittelversorgung, glaube ich, ist der Punkt, wo sich die Leute in der letzten Zeit auch sehr, sehr viel natürlich auch zur Energieversorgung beschäftigen.
3: K temu pa prispeva tudi dejstvo, da si lahko filme obiskovalci ogledamo povsem brezplačno.
4: Der Eintritt ist frei, die Gäste und Bevölkerung, und das ist kein Eintritt, es ist ein freier Besuch, und sollte es schlechtes Wetter geben, dann werden die Filme, also dann wird das abgesagt, also es gibt keinen Ersatz und es wird auch nicht indoor gezeigt, weil der Aufwand für die ganze Technikvorbereitung, und wenn jetzt am Nachmittag doch ein Gewitter kommt, dann ist das doch ein bisschen zu kurzfristige Geschichte, und es ist auch schwer dahin auch die Leute dann entsprechend innerhalb von einer Stunde zu informieren, dass es die Veranstaltung jetzt an einem anderen Ort stattfindet. Aber bislang hatten wir, ich glaube, 2-3 Mal in den letzten 10 Jahren immer so quasi das Glück auf unserer Seite, dass wir immer schönes und echt sehr, sehr laue Sommerabende haben. Es war kaum so, dass wir das echt haben müssen, dass wir das nicht durchführen haben können. Also es hat immer bis jetzt perfekt gepasst, und es findet auch, gibt immer was zum Trinken, einen Ausschank findet immer wieder statt. Also es wird auch dahingehend, es muss doch keiner an Durst leiden.
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4: Ich hoffe schon an und für sich, dass wir mit unseren Aktivitäten, und ich glaube schon, dass wir mit unseren Aktivitäten in allen drei Gemeinden die Bevölkerung, aber auch die Gäste, die Sommerkinos, aber auch zum Teil einzelne Veranstaltungen besuchen, sie schon dann doch auf einen guten Weg der Energieversorgung, Lebensmittelversorgung für ein umweltgerechteres Handeln haben begeistern können, weil man muss sagen, wir haben an und für sich nur diesen einen Planeten, und der ist mehr als wie schützenswert, also es geht um uns für unsere nächsten Generationen.
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1: Am Mikrofon Arthur Treinacher. Der Klimawandel stellt auch die Wasserversorgung in Österreich vor Herausforderungen. Klimaminister Totschnig hat heute zum Trinkwassergipfel geladen. Die Botschaft: Die Versorgung ist gesichert, regional kann es aber durchaus zu Engpässen kommen. Niklas Lercher berichtet.
2: Die Wasserversorgung in Österreich sei gesichert, betont Klima- und Umweltminister Norbert Totschnig von der ÖVP. Mit Blick auf die anstehende Hitzewelle in den kommenden Tagen appelliert Totschnig dennoch an die Bevölkerung, sorgsam mit Wasser umzugehen.
3: Denken Sie daran, wenn Sie den Wasserhahn aufdrehen. Es ist ein kostbares Gut und es ist ein knappes Gut.
2: Also zum Beispiel nur kurz zu duschen oder auf das Autowaschen zu verzichten. Österreichweit werde das Wasser wegen des Klimawandels nicht knapp werden, so die Botschaft. Regional könne es aber sehr wohl phasenweise zu Engpässen kommen. Kampagnen zum Wassersparen würden erste Erfolge zeigen, etwa in Tirol. Darauf verweist der zuständige Landesrat Josef Geisler von der ÖVP.
4: Wir haben den Wasserverbrauch die letzten 5 Jahre 16% senken können pro Kopf.
2: Zudem ist österreichweit ein digitaler Plan zur Wasserentnahme geplant.
1: Nach dem schweren Erdbeben im Südwesten Japans gibt es Berichte über zahlreiche Tote und Verletzte. In einem Einkaufszentrum stürzte eine Decke ein. Viele Menschen sollen eingeschlossen sein. Das Beben der Stärke 7,1 verursachte zudem Brände sowie Schäden an Straßen und Brücken. Mindestens 50 Menschen wurden verletzt ins Krankenhaus gebracht. Seit Juli bekommen tausende ukrainische Mütter in Österreich keine Familienbeihilfe mehr. Betroffen sind rund 11.000 Kinder. Die Bundesregierung begründete den Schritt damit, den Anreiz für eine Arbeitsaufnahme zu erhöhen. Für viele Familien hat das aber gravierende Folgen. Beate Tomasowitsch.
5: Ines Metzger hat 4 Kinder, das jüngste gerade einmal 1 Jahr alt. Sie bekommt 1.025 Euro aus der Grundversorgung. Mit diesem Geld zahlt sie Wohnung und Strom. Für Essen, Schule oder Kleidung hatte sie bisher die Familienbeihilfe. Doch diese wurde nun gestrichen. Wie es weitergehen soll, das weiß die vierfache Mutter nicht.
6: Meine Juli ist schon bezahlt und halb August. Aber weiter. Ich bekomme jetzt Grundversorgung. Ich bezahle August und dann, wie wir wohnen, schauen wir mal.
5: Ines Metzger ist ausgebildete Psychotherapeutin. Arbeit würde sie aber jede annehmen.
6: Ich habe schon probiert mit zum Beispiel Reinigung in Hotel Arbeit suchen, aber bis jetzt ich bekomme Antwort nein, weil mit auch so kleinen Kindern sie wollen nicht nehmen.
5: Ihre Hoffnung ist ein Job unter der Geringfügigkeitsgrenze, um damit zumindest Essen kaufen zu können.
1: Nach einer Einbruchserie im Tiroler Stubaital hat die Polizei 4 Verdächtige festgenommen. Sie sollen gestern in 3 Wohnhäuser in Neustift eingebrochen sein. Nachdem sie sich einer Polizeikontrolle entzogen hatten, wurden sie nach einer Fahndung in Schönberg gefasst. Die Ermittlungen laufen. Das waren die Nachrichten mit Arthur Treinacher. Zum Wetter.
7: Sonniges Wetter begleitet uns heute durch den Nachmittag. In Westösterreich ist es meistens sogar wolkenlos, im Bereich von Vorarlberg bis Salzburg. Die Temperaturen steigen noch ein wenig. Im Moment hat es zwischen 23 Grad in Mariazell und 31 Grad in St. André im Lavanttal. In den nächsten Tagen steigert sich die Hitze. Morgen, der Donnerstag, bringt 29 bis 35 Grad. Teilweise wird es schwül. Und meistens scheint die Sonne morgen am längsten nach Osten und nach Süden hin. Im Bergland entstehen im Tagesverlauf da und dort Regenschauer und kräftige Gewitter. So viel zum Wetter von Daniel Zeindlinger.

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2: 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Ja, liebe Bettina, schön, dass du auch heute wieder hier in unser Studio gekommen bist, um mit mir gemeinsam die neue Juli-Ausgabe der Katz durchzublättern. Aber zu Beginn mal begrüße.
3: Danke wieder für die Einladung. Ich komme ja immer sehr, sehr gern hierher ins Studio.
2: Ja, mich freut es auch, jeden Monat hier ein bisschen Zeitung lesen zu können und das live on air. Und so würde ich vorschlagen, beginnen wir doch gleich mit der Juli-Ausgabe der Katz. Was kann man da alles nachlesen?
3: Ja, das Titelbild macht ja gleich Sommerlaune. Einer unserer Katz-Verkäufer, der gleich in der ersten Stunde 8 Exemplare verkauft hat an Leute, die ihn gesehen haben auf diesem Bild, und das hat ihm große Freude bereitet beim Baden. Die Katz ist jetzt teurer geworden, aber nicht inflationsangepasst, also immer noch viel billiger, als es eigentlich inflationsangepasst wäre. Aber ja, wie allen freien Medien leidet die Katz auch darunter, dass zu wenig Geld für zu viel Inhalt zur Verfügung steht. Und wir sind jetzt auf 4,50 Euro gestiegen, also immer noch ein super Preis für das, was die Katz alles macht und sich auch sozial engagiert. Im letzten Monat gab es Hilfe für eine Katz-Verkäuferin, die Anwaltskosten hatte und einen Anwalt gebraucht hatte, wegen Abschiebungsproblemen oder Androhungen. Mhm. Also die Katz ist ja nicht nur eine Zeitung, sondern wirklich ein Sozialprojekt.
2: Ja.
3: Und man kann es auch als Abo nehmen und die Katz unterstützen. Das sind Förderabos, die sehr viel teurer sind, aber da geht das Ganze eben auch in die Sozialarbeit der Katz. Also wer die Katz unterstützen möchte, könnte sich überlegen, so ein Förderabo zu nehmen.
2: Das findet man wo?
3: Einfach die Katz anschreiben und sagen, ich möchte ein Förderabo, okay, und dann bespricht man das.
2: Ausgezeichnet, ja. Und von der Teuerung profitieren ja eigentlich auch die Verkäuferinnen, denn die Hälfte des Preises von der Katz ging schon seit jeher immer an die Verkäufer und Verkäuferinnen und jetzt bekommen sie ein paar Cent mehr.
3: Ja, und man kann ja auch aufrunden, das ist ja nicht untersagt.
2: Das macht man ja sowieso.
3: Ja, diesmal gibt es den dritten und letzten Teil. Ja. Von der Sarajevo-Safari lohnt sich zu lesen, vor allem wenn man die ersten zwei Teile kennt. Ein abschließender, recht langer Artikel zur Sarajevo-Safari mit jemand, der dabei oder nicht dabei war, man weiß es nicht so genau.
2: Ja, also laut ihm war er nicht dabei, ein Chetnik, der alles dementiert. Aber ja, lest euch am besten alle drei Artikel durch. Ich fand die ersten zwei ungemein spannend und hier der dritte, ja, bringt es halt zum Abschluss lesenswert.
3: Genau. Ein Katzverkäufer, der Kelvin, hat ja ein langes Gedicht geschrieben. Ich wollte ihn eigentlich interviewen als Katzverkäufer und er hat gesagt, nein, er schreibt lieber selber etwas und präsentiert seine Gedanken in Gedichtform. Das haben wir auf Seite 8. Auch sehr schön zu lesen. Man kann sich da recht gut einfühlen, wie es einem Menschen geht, der als Asylwerber hier in Klagenfurt ist und Katz verkauft. Mhm. Das Ventilprogramm für Juli, August haben wir auch in der Katz. Das ist eine Kooperation. Die Katz druckt das immer gratis ab, weil die Katz ja auch mit der Redaktion sowie die Kontraste auch im Ventil sitzen. Mhm. So ist das irgendwie so ein Gemeinschaftsbüro.
2: Genau, da kann man dann nachlesen, was alles passiert in diesem und auch im nächsten Monat. Also es geht so bis Mitte August sogar. Ja, einfach mal eine Katz erwerben auf den Straßen. Und dann, jetzt haben wir die Rubrik Frau am Wort, die diesmal viel länger ist als normalerweise. Es kommen drei Chefredakteurinnen in Kärnten zu Wort.
3: Ja, die Tina Perisutti hat sich mit drei Chefredakteurinnen in Kärnten getroffen. Drei wirklich großartige Frauen, die aus ihrem Karriereweg erzählen. Die Clara Milena Steiner, die seit kurzem Kronenzeitung-Chefredakteurin ist, die Antonia Gössinger, die sehr lange bei der Kleinen Zeitung Chefredakteurin war, und die Christine Grabner, die von der Katz derzeit die Chefredakteurin ist. Mhm. Ja, alle drei beschreiben, wie es ist. Es sind viele Frauen mittlerweile im Mediengeschäft unterwegs, doch die Führungsebene ist immer noch stark männlich besetzt. Die drei Frauen sind ja verschieden alt, haben verschiedene Lebenswege hinter sich. Was ihnen gemeinsam ist, dass sie schon sehr viel mehr kämpfen müssen, weil es diese Frauenbünde nicht gibt, wie es Männerbünde gibt. Mhm. Die gläserne Decke ist halt, ja, dieses Kooperieren tut sich leichter aus einer gesicherten Position heraus, als wenn alle um einen guten Platz kämpfen. Aber das ist was, das wir Frauen einfach tun müssen. Uns zu verbünden, zusammenzuhalten, nicht gegeneinander arbeiten, sondern miteinander. Ich fahre damit ja Zeit meines Lebens gut, kooperieren statt Konkurrenz. Ich mag diese Kämpfe nicht. Ja. Und es wird ja nichts weniger, wenn ich mit jemandem zusammenarbeite statt gegeneinander. Und das spiegelt sich auch so in den Aussagen der drei Frauen wieder, dass wir zusammenhalten. Und ja, was natürlich arg ist, dass Frauen weniger zugetraut wird. Die Clara Milena bringt es auch auf den Punkt, oder auch bei den anderen, dass dann gesagt wird, ja, Dirndle, das schreibst jetzt aber nicht. Oder so dieses von oben herab, das Dirndle, überhaupt junge Frauen, was die beweisen müssen, was sie können. Deswegen freut es mich extrem, dass die Clara Milena, eine wirklich so fantastische Frau, ich habe sie vor Jahren einmal kennengelernt, als sie noch normale Redakteurin war. Und die Antonia Gössinger ist sowieso, die kennen wir ja. Schade, dass sie durch einen Mann ersetzt wurde. Mhm. Sie hat das ja großartig gemacht. Ja, und die drei machen sich dann auch Gedanken, wie sich der Journalismus so verändert. KI ist ein großes Thema, wie in verschiedenen Ländern mit Frauen oder Vielfalt umgegangen wird, wird auch angeschnitten. KI als Thema. Alle drei sind sich ziemlich sicher, dass Journalismus mehr ist als einfach ein geschriebener Text. Das ist Einordnung, das ist Reflexion, das ist Überlegen. Das kann eine KI nicht leisten und wird es auch nie können. Das sprechen sie zwar nicht an, aber KI kriegt ja auch sowas wie ja, eine Gehirnkrankheit, kann man sagen, wie das BSE damals war. Wenn man es immer mit dem Gleichen füttert, verdummt die immer mehr.
2: Ja.
3: Also viele Unternehmen gehen wieder zurück und holen ihre Leute zurück, die sie wegen KI gekündigt haben.
2: Und das kostet ja auch nicht wenig, so ein professionelles KI-Abo. Also da ist der Mitarbeiter billiger.
3: Ja, ich nutze KI manchmal ganz gerne. Ich habe ein Problem mit Beistrichen zum Beispiel und da bitte ich erst einmal die KI, mir welche vorzuschlagen, wo ich welche setzen könnte.
2: Ja, für sowas ist sie ja ganz gut, ja.
3: Ja, oder ich meine, dafür brauche ich keine KI, aber zu schauen, wie lang mein Text ist, wie viele Zeichen der hat, das ging schon ohne KI. Mhm. Aber ansonsten, Journalismus wird durchaus bleiben, weil es eben was anderes ist. als NKI-Text. Schwierig ist natürlich, dass für viele Leserinnen nicht möglich ist zu unterscheiden, ist es jetzt ein KI-Text oder nicht. Da braucht es halt auch ethische Grundsätze, dass das gekennzeichnet wird,
2: genau, ja.
3: Wo KI verwendet wird. Die Katz macht das, auch wenn KI, am Titelbild wurde mit KI ein bisschen nachgeschärft und optimiert, dass man das einfach offenlegt, wo KI verwendet wurde.
2: Mhm. Ja, da wird sich ja einiges tun in nächster Zeit. Also bei der.
3: Ja, dazu kann ich dann später zur Kontraste noch Spannendes sagen, zum Thema Big Tech und KI.
2: Mhm. Gut, dann weiter in der Katz. Ja, also Christian Salmhofer ist wieder groß vertreten mit Kultur-Klima-Konzerten in Kumpendorf in der Waldarena. Da kann man das Programm nachlesen bis einschließlich 20. September. Also es tut sich ja wirklich viel dort in der Waldarena. Fast täglich finden da Konzerte statt. Sonst geht er mal auf waldarena.at. Dort finden Sie auch das sämtliche Programm und ein paar Kurzinformationen zu den auftretenden Bands und so weiter.
3: Ja, und dann bleiben wir gleich in Kumpendorf. 10 Jahre gibt es diesen Sommermarkt schon. Ist ja auch cool, also es tut sich durchaus was im Sommer, wenn man so durch Klagenfurt geht, gestern gerade in der Innenstadt, wie ausgestorben zum Teil. Außer es ist gerade irgendwo ein Event, aber ansonsten treiben sich alle am See herum.
2: Mhm.
3: Verständlicherweise natürlich.
2: Verständlicherweise, ja.
3: Ja, aber in der Innenstadt war am Domplatz was los, du warst da dabei?
2: Ja, natürlich. Da lief auch vor kurzem mein Beitrag auf Radio Agora, natürlich zum Nachhören auf unserer Homepage oder auf cba.fro, lautet, glaube ich, die Webseite, wo man von allen freien Radios die Beiträge nachhören kann. Ich war schon das 6. Mal auf dem Fest des Widerstands, wo Bordny befreit, ein Fest im Widerstand, Bas Nuimo od Bor. Und ja, es war wie jedes Jahr einfach ein ganz wundervoller Abend. Man hat dort viel Zeit mit verschiedensten Sozialinitiativen, Kulturinitiativen zu sprechen, die dort mit Ständen vertreten sind. Eva Hartmann und Nadja Dangelmeier führten durch den Abend, die Toll Tones Extended spielten, wie fast jedes Jahr, ihr Programm dort. Und dann gibt es eine religiöse Intervention, diesmal spannend. Es war nicht ein Dialog zwischen Christen und Evangelisten, diesmal war es zwischen Christen und Muslimen. Das fand ich auch sehr gut. Und dann Lena Kolter und Taha Meister sorgten für die künstlerische Intervention. Und der Platz wurde gestaltet, wie immer, von Maida Krivograd. Also auf jeden Fall, falls Sie noch nie waren, Ausschau halten. 2027 wird es hoffentlich dann auch wieder stattfinden, entweder in der letzten Juliwoche, Juniwoche oder eben wie es heuer war, am 1. Juli-Wochenende, da ich glaube, die Woche vorher ein paar andere Events waren, das war, um nicht da in den Clinch zu kommen, so organisiert.
3: Also wenn du schon 6 Mal dort warst, warst du jedes Mal dort.
2: Ja, jedes Mal war ich dort. Ich glaube, auch jedes Mal habe ich einen Beitrag darüber gemacht.
3: Ich war leider heuer nicht dort, weil da die Redaktionsplenumssitzung von Kontraste war. Sonst waren wir immer mit dem Verein Kärnten anders dort vertreten, auch von Anfang an dabei. Und wir werden uns das für nächstes Jahr besser einteilen, dass sich das wieder ausgeht und wir dabei sein können.
2: Ja, perfekt. Ja. So, was sollten wir noch erwähnen? Was lohnt es sich noch zu lesen?
3: Jetzt kommt
2: der große Artikel.
3: Jetzt kommt der große Artikel. Ein wunderschönes Foto zu einer sehr traurigen Geschichte.
2: Hm.
3: Die Bella Bahn-Künstlerin ist Ende Juni verstorben. Sie war auch in den letzten Jahren wirklich schon sehr krank. Das ist ein wunderschönes Foto, das die Deborah Staubmann aufgenommen hat bei der Demo für eine Umbenennung der Ballergasse in Jonkegasse.
2: Ja, ich war dort auch anwesend, auch einen Beitrag darüber gemacht.
3: Ja, und da schaut sie vom Jonkehaus runter, so wie sie jetzt vielleicht auf uns runterschaut, den Kopf aufgestützt aus der Ferne. cool finde ich diesen Satz, der da dabei ist: Bella Bahn ist tot, jetzt habt ihr sie nicht mehr, ihr Arschlöcher. Frei nach Viktor Rogi.
2: Super.
3: Das passt, glaube ich, sehr gut.
2: Es kommen auch einige ihrer Freunde dann zu Wort mit einer Meldung. Ja, und auch Alois Köchel, Maler und Wegbegleiter von ihr, regt sich sehr auf. Verrecken lassen habt ihr sie ohne Geld und jetzt wird sie in den Himmel gehoben, vor allem von der Stadt Klagenfurt und ja, der Politik natürlich.
3: Ja.
2: Aber auch schöne Wortmeldungen von Werner Überbacher zum Beispiel, auch Freund und Wegbegleiter von Bella Bahn. Also ja, es ist ein trauriger Artikel, aber unbedingt lesen, denn damit haben wir eine große Persönlichkeit verloren.
3: Es ist so ein Wahnsinn, wie mit Künstlern, Künstlerinnen umgegangen wird. Die werden in Armut getrieben, gelassen und alle profitieren von dieser Kunst, die sie schaffen. Was diese Menschen schaffen, ist ja für uns alle da und bereichert uns nicht nur während sie leben, sondern über den Tod hinaus, und die werden wirklich im Stich gelassen. Ich habe gerade gestern mit einer Schriftstellerin wieder geredet. Dadurch, dass Künstler nicht dazu verdienen dürfen, wenn sie arbeitslos sind oder noch schlimmer in Pension sind, diese Mindestpension mit Aufstocker haben, dürfen die ja keinen Euro dazu verdienen. Also die werden gezwungen, in Armut zu leben. Und so ging es der Bella auch, in Armut leben, und jetzt plötzlich heißt es, wie super toll und großartig sie für uns war. Ja, das war sie. Ja. Aber hinterher reitet die alte Urschel, haben wir immer gesagt. Es wäre wichtig gewesen, für sie da zu sein und sie zu unterstützen. Und ja, vielleicht schreiben sich das ein paar hinter die Ohren und unterstützen die, die noch leben, und lassen die nicht in Armut verrecken, wie
2: genau,
3: es bei Bella passiert ist.
2: Genau, danke dafür. Ja. Gut, dann sind wir wieder mit der Vespa unterwegs und Bernhard Gitzstahler. Diesmal bleibt er in Kärnten.
3: Ja, seine Geschichten sind immer schön zu lesen und immer gibt es was zu lernen.
2: Ja, diesmal geht es um den Protestantismus, der sich hier in Kärnten breit gemacht hat im 16. Jahrhundert oder zumindest und dann eh wieder verboten und niedergeschlagen wurde. Ich finde es nur schön, wie er aufhört. Der letzte Satz ist, er bleibt in Kärnten auch bei der nächsten Geschichte, und wie immer in Kärnten wird uns auch hier der Nationalsozialismus begegnen. Da sind wir Kärntner auch gewohnt.
3: Ja, es gibt auch noch einen Text von der Veronique Hohmann. Wer uns immer brav zuhört und brav die Katz liest, weiß auch, wer das ist. Das war die Stadtkünstlerin, genau, die Stadt Klagenfurt ja nicht mehr hat und die vom WADA im Jugendstiltheater untergebracht wurde. Und sofort, wie freie Medien halt so sind, Kooperation statt Konkurrenz und schauen, dass man sie weiterkriegt und Netzwerke macht. Und die Veronique schreibt jetzt für die Katz und schreibt auch für die Kontraste demnächst.
2: Wunderbar, ja.
3: Ja, sich gegenseitig unterstützen, zusammenhalten, zusammenarbeiten. Ich glaube, das ist, was sich alle auch wünschen, aber verlernt haben. Wie das geht, kommt mir manchmal vor.
2: Ja, dem stimme ich auch zu. Ja. Ja gut, aber damit sind wir jetzt eigentlich mit der Katz durch. Etwas schneller als sonst, denn jetzt liegt die nächste Zeitung hier vor uns am Tisch. Die ist etwas größer, also man wird das Rascheln beim Umblättern etwas mehr hören, aber so ist das beim Zeitunglesen.
3: Das ist das Berliner Format, habe ich mir sagen lassen. Immer wieder, alle paar Jahre steht es zur Diskussion, ob wir die Zeitung kleiner machen sollen, weil es halt in der mobilen Gesellschaft so schwierig ist, diese große Zeitung zu haben. Aber eigentlich finden wir das ziemlich retro-schick, diese Riesenzeitung zu haben. Wir haben uns nur entschlossen, dass wir ein besseres Online-Format schaffen werden. Jetzt gibt es das als PDF-Abo und wir wollen ein EPUB-Format probieren, das dann wirklich auch am Handy lesbar ist für Leute, die nicht so einen großen Tisch haben wie wir hier jetzt.
2: Ja.
3: Was ganz gut passt, im Schwerpunkt sind vier Seiten, vier Riesenseiten, Widerstand gegen Tech-Konzerne. Und zwar war das eine Konferenz in Berlin, Cables of Resistance. Da ging es darum, weniger um den technischen Aspekt selbst, sondern was macht die Technik, vor allem auch KI und die KI der großen Player international, global, was passiert mit dem Sozialen, was passiert mit dem Miteinander, was passiert mit Meinungsbildung, was passiert mit uns als Menschen, mit unserem Denken, Tun und Handeln, wenn wir uns immer mehr und mehr auf diese wenigen großen Technologiekonzerne stützen oder von denen abhängig machen. Die Brigitte Kratzwald war auf dieser Konferenz und hat da verschiedene Teilnehmer getroffen, Interviews geführt, sich Vorträge angehört und einen sehr höchst spannenden Beitrag gemacht, wo man auch viel lernen kann oder auch viel Anregung zum Nachdenken bekommt. Muss man wirklich für alles Google nutzen? Muss man wirklich die Dropbox nutzen? Gibt es da Alternativen? Und gefordert wird auch jetzt nicht eine Ablehnung von KI per se oder von Cloud-Speicherungen, sondern wie man sich da unabhängiger machen kann. Also es gibt viele Genossenschaften schon, die Server anbieten und Webspace anbieten. Wie kann man das selbst organisiert in der Hand behalten und auch die Herrschaft über seine eigenen Daten behalten? Das ist ein wichtiges Thema. Ich gebe zu, ich bin oft faul und nutze viel Google, weil es meine Kontakte speichert und alles macht und alles weiß. Ist meine Faulheit. Und andererseits denke ich mir, die Texte, die auf meinem Computer sind, wenn die irgendjemand heimlich lesen will, bitte lest meine Texte.
2: Sonst nachzulesen in der Katz und in den Kontrasten.
3: Genau. Ja, die Kontraste gibt es seit über 42 Jahren. Und da geht es vor allem um gute Geschichten, um ein gutes Leben für alle und was es alles für gute Initiativen gibt, von denen man oft nicht hört und nicht sieht. Und immer wieder sind Leute auch eingeladen. Man kann sich bei der Kontraste melden, wenn man einen Artikel hat, wenn man ein tolles Thema hat oder wenn man mitarbeiten möchte in der Redaktion. Es arbeiten alle ehrenamtlich, es ist allen wirklich wichtig und brennt unter den Nägeln. Und es sind ja diesmal neben diesem Schwerpunkt auch wirklich coole Artikel drin, weil die Kontraste auch in Klagenfurt ihren Sitz mit der Klagenfurt-Redaktion hat, immer auch Kärnten-Themen. Besonderes Herzensthema, Peace in the Box, gleich auf Seite 3, über den Weltflüchtlingstag und wie der abgelaufen ist in Klagenfurt. Auch ganz witzig, wie da die Stadt Klagenfurt den Platz für den Flüchtlingstag gleichzeitig dem Blasmusikverband gegeben hat und gedacht hat, da wird es zu Sodom und Gomorra und Streit kommen. Nicht mit mir und auch nicht mit dem Leiter der Blasmusik. Wir haben uns zusammengetan, weil auch Blasmusik kann friedlich sein. Und die haben unseren Weltflüchtlingstag eröffnet.
2: Ja, schön.
3: Ja, war sehr friedlich, war sehr schön, war sehr cool, diese Mischung. Also Frieden geht auch so. Und nicht Blasmusik ist nicht per se rechts- und nationalistisch, sondern er hat uns auch erklärt, dass das eine Musik des Friedens ist und nur von vielen auch vereinnahmt wurde für irgendwelche Kriegsmärsche und so. Also auch sehr spannend zu lesen. Ein weiteres gibt es auch noch aus Kärnten von den Erdlingen in Villach mit ihren Schenkboxen, Schenkräumen, konsumzwangfreien Räumen, wie eben ein gutes Leben des Miteinanders möglich ist. Sehr viele Beispiele drin. Nachdem die Kontraste in Deutschland erscheint, natürlich auch Themen aus Deutschland, Projekte, die vorgestellt werden. Zum Beispiel der Kahlerhof über ein Zusammenleben abseits von Tauschlogik. Das ist so ein Thema, ich finde es recht spannend. Ich kann es mir nicht vorstellen, wie es wirklich funktioniert. Aber eben Tauschlogik ist immer überall. Ich gebe dir was, dafür gibst du mir was. Muss nicht immer Geld sein. Und die versuchen, von dem komplett wegzukommen. Wer was hat, gibt was. Fertig. So spannende kleine Projekte, die natürlich auch scheitern dürfen. Ja, aus dem Scheitern wird man gescheiter.
2: Genau, ja.
3: Ja. Ja, viel zum Durchschauen. Interview mit Tobi Rosbock, was über Genossenschaften, die in Deutschland leichter zu gründen sind, und Termine, die bis August reichen, na, sogar einer im Oktober. Also bunt gemischte Sachen, von Theorie über Projekte bis zur Biotonne. Gemüse auf Rezept fand ich auch ganz spannend. Ein Projekt, ja, dass Menschen Gemüse und biologische Ernährung verschrieben wird,
2: ja,
3: und die alle gesünder werden dadurch, wenn sie sich von Anfang an gut ernähren können. Weniger, ich glaube, das bringt mehr als ein paar Cent, die Butter billiger zu bekommen, genau, wie es jetzt in Österreich der Fall ist. Also Gemüse auf Rezept fände ich sehr viel besser.
2: Ja, ein spannendes Thema. Gut, dann werden wir jetzt da auch das Gespräch eigentlich beenden über die Kontaste. Also Katz und Kontaste haben wir heute durchgeblättert. Eine Frage bleibt aber noch für Leute, die sich interessieren. Wie kommt man zu dieser, zur Zeitung Kontaste?
3: Kontraste gibt es im Abo. 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Finden tut man alles auf der Homepage www.kontraste.org. Man findet uns auch auf Facebook, auf Instagram und auf Mastodon. Mhm. Soweit sind wir überall vertreten. Und man kann sich auch einfach bei uns melden, bei Kontraste, wenn man mitmachen will. Und wenn man wirklich einfach nur mal reinblättern will und die in der Hand haben will, im Ventil liegen immer Exemplare auf, auch vergangene Schwerpunkte sind dort zu finden. Man kann sich da hinsetzen und die Kontraste des vergangenen Jahres durchblättern.
2: Ja, ausgezeichnet. Also die Einladung steht, geht ins Ventil, um ein bisschen zu blättern und zu schnuppern. Und ansonsten kontraste.org. Dort findet ihr alle Infos zu Abos und Ähnlichem. Ja, dann würde ich sagen, liebe Bettina Birker, danke, dass du auch heute wieder hier zu uns ins Studio gekommen bist, und wir sehen uns dann wieder im August, wo wir die nächste Ausgabe der Katz durchblättern. Zu sagen bleibt vielleicht noch, da im August werden wir wieder nur die Katz lesen, denn Kontraste ist die jetzige Ausgabe eine Doppelausgabe.
3: Genau, Kontraste macht Sommerferien.
2: Na schön.
3: Jo.
2: Ja gut, dann sage ich noch einmal danke und bis zum nächsten Mal.
3: Ja, danke dir.

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1: Am Mikrofon Arthur Treinacher. Nach der angekündigten Schließung des Lenzing-Werks in Heiligenkreuz ist die Zukunft von rund 300 Beschäftigten ungewiss. Burgenlands Landeshauptmann Hans-Peter Doskozil von der SPÖ bringt nun einen Einstieg des Landes ins Spiel.
2: Ich glaube, es gibt genug Beispiele im Burgenland, wo wir in der Vergangenheit auch bewiesen haben, dass wir, wenn wir uns direkt beteiligt haben, vielleicht auch nur für eine gewisse Zeit, Minderheits- oder Mehrheitsbeteiligt haben, dass wir Standorte sichern können, dass wir Arbeitsplätze sichern können. Das heißt, wir werden natürlich versuchen, Investoren zu finden, keine Frage, gemeinsam mit dem jetzigen Management vor Ort. Aber wir haben auch keine Angst davor, hier Verantwortung zu übernehmen,
1: sagt der burgenländische Landeshauptmann Doskozil. 3 Tage nach dem Anschlag in Berlin haben Ermittler auf dem Handy des Tatverdächtigen ein Bekennervideo entdeckt. Nach Angaben der Polizei schwört die darin gezeigte, vermummte Person der Terrormiliz IS die Treue und bekennt sich zum Anschlag. Die Ermittler gehen mit hoher Wahrscheinlichkeit davon aus, dass es sich um den Attentäter handelt. Die Regierung will Kindern unter 14 Jahren den Zugang zu sozialen Medien verbieten. Der Gesetzesentwurf ist seit gestern in Begutachtung. Astrid Petermann, doch kann ein solches Verbot überhaupt funktionieren?
3: Ja, Experten sagen, das ist ein erster Schritt, vor allem weil es auch ein Signal an Kinder und Jugendliche ist, nämlich das Signal, dass das endlose Scrollen eben nicht harmlos ist und belastend sein kann. Das schafft Bewusstsein für die Risiken der Social-Media-Nutzung, heißt es. Selbstkontrolle sei da manchmal einfach schwer und ein Verbot würde die Bildschirmzeit zumindest einschränken.
1: Und warum hat Österreich nicht auf eine EU-weite Lösung gewartet?
3: Weil man das Social-Media-Verbot für unter 14-Jährige mit diesem Alleingang schneller umsetzen kann. Es könnte nämlich noch dauern, bis es EU-weit strengere Regeln gibt. Und hinter den Kulissen hört man, dass viele Tech-Konzerne sogar darauf spekulieren, denn je länger die EU hier braucht, desto länger können die Plattformen mit ihrem aktuellen Geschäftsmodell Geld verdienen.
1: Danke, Astrid Petermann. Der ukrainische Präsident Zelensky ist heute in den USA. Er wird am Nachmittag von US-Präsident Trump im Weißen Haus empfangen. Es geht um den russischen Angriffskrieg gegen die Ukraine. Die Beziehungen zwischen Trump und Zelensky haben sich in den vergangenen Monaten deutlich verbessert. Uganda hat den jüngsten Ebola-Ausbruch offiziell für beendet erklärt. Insgesamt infizierten sich 20 Menschen, 2 starben. Die meisten hatten sich im benachbarten Kongo angesteckt. Dort wurden seit Beginn der aktuellen Epidemie bereits mehr als 3000 Ebola-Fälle bestätigt. Und Rumänien hat wegen des niedrigen Wasserstands der Donau heute einen seiner beiden Atomreaktoren abgeschaltet. Das soll die Kühlsysteme schützen, wie das Energieministerium in Bukarest mitteilt. Der jetzt fehlende Strom wird importiert. Das waren die Nachrichten mit Arthur Treinacher. Zum Wetter.
4: Сонячне вітря шибак, найвече змірена температура па тренутно досягає 26 до 32 ступінь Цельсія. 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
2: Am Mikrofon Arthur Treinacher. Die ÖVP kommt in der Causa Ruck nicht zur Ruhe. Die frühere ÖVP-Generalsekretärin Maria Rauch-Kallert fordert den Wiener Wirtschaftskammerpräsidenten erneut zum Rücktritt auf. Im ORF-Radio spricht sie von einer falsch verstandenen Loyalität, weil der Wiener Wirtschaftsbund weiter zurückhält.
3: Ich bin auch nicht der Meinung, dass wenn gegen irgendjemanden Vorwürfe erhoben werden, dass man diesen Vorwürfen sofort nachkommt, ohne sie geprüft zu haben. Aber alles das, was sich bisher geboten hat am Bild, zeigt mir, dass da schon einiges dran ist. Und ich glaube, es wäre wichtig und richtig, wenn Walter Ruck, und das wäre das Beste, von sich aus die Konsequenzen zieht, wenn er sich zurückzieht, um weiteren Schaden von der ÖVP hintanzuhalten. Darum geht es letztendlich. Diese Diskussion wird nicht mehr aufhören. Diese Hoffnung, die hier genährt wird von Funktionären des Wirtschaftsbundes, wird sich nicht erfüllen.
2: Rauch-Kallert war gestern aus Protest aus dem Wiener Wirtschaftsbund ausgetreten. Landwirtschaftsminister Totschnig von der ÖVP hat den Entwurf für das geplante Wasserentnahmeregister den Koalitionspartnern übermittelt. Vorgesehen ist eine Meldepflicht für Wasserentnahmen ab 200.000 Kubikmetern pro Jahr oder 1.400 Kubikmetern pro Tag. Das Register soll größere Wasserentnahmen österreichweit digital erfassen. Wann die Verordnung in Kraft tritt, ist noch offen. Das polnische Verfassungsgericht hat eine Regierungsverordnung zur Anerkennung gleichgeschlechtlicher Ehen aus anderen EU-Staaten für verfassungswidrig erklärt. Das Gericht verweist auf die Verfassung, die die Ehe als Verbindung zwischen Mann und Frau definiert. Mit der Verordnung sollte eigentlich ein Urteil des Europäischen Gerichtshofs umgesetzt werden. Der neue Teamchef der französischen Fußballnationalmannschaft heißt Zinedine Zidane. Nach tagelangen Spekulationen ist der 54-Jährige heute in Paris offiziell präsentiert worden. Daniel Kulowitz.
4: Für Zidane ist es nach einer Auszeit von 5 Jahren das Comeback auf der Betreuerbank. Als Chefcoach hatte er zuletzt Real Madrid zu 3 Champions League Trophäen in Folge geführt. Das heute ist für mich eine Fortsetzung, sagt Frankreichs Fußballlegende, in gewisser Weise ein Traum.
5: Aujourd'hui pour moi c'est juste une continuité et je les ai toutes refusées pour l'équipe de France.
4: Er habe Angebote erhalten und sie abgelehnt, denn das französische Nationalteam war das einzige, was er nach seiner Karriere jemals machen wollte, so Zidane.
5: Parce que l'équipe de France pour moi c'est la seule chose que je voulais faire après ma carrière.
4: 1998 selbst Weltmeister mit Frankreich, tritt er nun die Nachfolge seines ehemaligen Teamkollegen Didier Deschamps an, der 14 Jahre lang die Verantwortung hatte. Zidane hat einen 4-Jahres-Vertrag unterzeichnet bis zur WM 2030. Er verspreche einen neuen Stil, Tore zu erzielen, so der dreifache Weltfußballer.
2: Das waren die Nachrichten mit Arthur Treinacher. Zum Wetter.
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1: Willkommen zum Journal um 5. Das sind einige unserer Themen. Burgenland prüft Übernahme von Lenzingwerk. Und ein schweres Erdbeben in Japan fordert mehrere Todesopfer, Verletzte und viele Schäden. Aus dem Journalstudio begrüßt sie Arthur Treinacher. Der Faserhersteller Lenzing schließt mit Jahresende sein Werk im Burgenland. Rund 300 Arbeitsplätze sind betroffen. Um den Standort zu sichern, bringt Landeshauptmann Hans-Peter Doskozil von der SPÖ eine Beteiligung des Landes ins Spiel. Für die Beschäftigten ist die Schließung ein Schock. Julian Kern berichtet.
2: Die von der Werksschließung Betroffenen zeigten sich heute erschüttert.
3: Ich war jetzt seit fast 21 Jahren da und das ist für jetzt für heute, für einen auf einen anderen Moment, heißt, zack, es ist aus. Also.
2: Ab sofort wird ein Käufer für das Werk im Burgenland gesucht. Finde sich keiner, droht das Endgültige aus. Für die Beschäftigten gäbe es einen Sozialplan. Hoffnung schürt derweil der burgenländische Landeshauptmann Hans-Peter Doskozil. Er stellt eine Landesbeteiligung in den Raum.
4: Ich glaube, es gibt genug Beispiele im Burgenland, wo wir in der Vergangenheit auch bewiesen haben, dass wir, wenn wir uns direkt beteiligt haben, vielleicht auch nur für eine gewisse Zeit, Minderheits- oder Mehrheitsbeteiligt haben, dass wir Standorte sichern können, dass wir Arbeitsplätze sichern können.
2: Bis Jahresende wird in Heiligenkreuz nach einer Lösung gesucht.
1: Die geplante, zunächst freiwillige Verlängerung des Zivildienstes wird von den Trägerorganisationen unterschiedlich bewertet. Der Samariterbund hält die Verlängerung um 2 Monate für zu wenig und fordert einen 12-monatigen Zivildienst. Positiv äußern sich dagegen das Rote Kreuz, die Lebenshilfe und die Volkshilfe. Die Diakonie fordert, dass Wehr- und Zivildienst gleich lang dauern. Der ukrainische Präsident Zelensky ist zu Gesprächen mit US-Präsident Trump im Weißen Haus eingetroffen. Dabei geht es um den russischen Angriffskrieg und weitere US-Militärhilfe. Zelensky hofft vor allem auf neue Patriot-Luftabwehrsysteme. Ein schweres Erdbeben hat den Südwesten Japans erschüttert. Besonders betroffen ist die Insel Kyushu. In Kumamoto wurden nach einer Explosion in einem Kaufhaus mehrere Menschen getötet. Weitere werden vermisst. Einzelheiten von Hartmut Fiedler.
5: Die ersten Erdstöße sind vorbei. Die Evakuierung in dem Kaufhaus verläuft geordnet und ruhig. Keinerlei Anzeichen von Panik. Doch dann kommt es zu einer Explosion. Das obere Stockwerk des Kaufhauses bricht ein. Wie viele Menschen eingeschlossen werden, ist zur Stunde noch unklar. Die japanischen Behörden und Medien sprechen aber inzwischen von mehreren Toten. Das Beben hatte eine Stärke von 7. Das Epizentrum lag an der Westküste der Insel Kyushu. In Kumamoto berichtete ein Vertreter der Regierung. Die Folgen sind gravierend. Mehrere Dutzend Menschen wurden verletzt, Häuser stürzten ein, Straßen wurden beschädigt, der Bahn- und Flugverkehr wurde zeitweise eingestellt.
1: Beim Brenner Basistunnel ist heute ein weiterer Meilenstein erreicht. Österreich und Italien sind nun auch über den Haupttunnel verbunden. Um 10.35 Uhr erfolgte der Durchbruch an der Staatsgrenze. Ab 2032 sollen die ersten Züge durch den Tunnel fahren. Die Fahrzeit zwischen Innsbruck und Franzensfeste in Südtirol verkürzt sich dann von 80 auf 25 Minuten. Und wichtiger Europacup-Abend heute für Österreichs Vizemeister Sturm Graz. Gewinnt Sturm das Rückspiel auswärts beim schottischen Club Hearts, ist ein Platz in einer lukrativen Gruppenphase fix? Daniel Kulowitz.
6: Erreicht Sturm Graz heute Abend die nächste Runde, dann kann der Verein schon mal mit Europa League Fixeinnahmen von rund 8 bis 9 Millionen Euro rechnen. Schafft man es sogar in die Champions League, winkt ein weitaus höheres Preisgeld. Aber Trainer Fabio Ingolic bleibt trotz des 4:0 Hinspielsiegs gegen Hearts of Midlothian vorsichtig.
7: Wir haben uns schon mit diesem 4:0 zu Hause natürlich eine super Ausgangslage erarbeitet, mit der wir vielleicht noch nicht unbedingt gerechnet hätten. Ich glaube, alle, die das Spiel gesehen haben oder alle, die im Stadion waren, haben schon gesehen, dass Hearts eine richtig, richtig gute Mannschaft ist.
6: 20.000 schottische Fans werden ihre Mannschaft heute noch mal zur Höchstleistung antreiben. Jürgen Heil und seine Grazer Kollegen werden Coolness an den Tag legen müssen.
8: Ich will dorthin fliegen und das Spiel gewinnen. Ich glaube, dass wir die Qualität besitzen, in jedem Spiel auch 2 Tore zum Schießen und dann wird es schon sehr, sehr schwer für den Gegner.
6: Anpfiff für die Grazer um 20.45 Uhr, das Match auch live in ORF 1 zu sehen.
1: Das war das Journal um 5 mit Arthur Treinacher.
0: Und nun zu Lisa Nadmesnik und den Kärntner Themen des Tages.
9: Nachdem das Land Kärnten seit 2 Wochen Hitzeschutzmaßnahmen in Kindergärten und Schulen fördert, wird das Programm jetzt auch auf Altenwohn- und Pflegeheime ausgeweitet. Das sei wegen immer höherer Sommertemperaturen ein Gebot der Stunde, heißt es nach der heutigen Regierungssitzung. Bernd Radler berichtet.
10: Klimaanlagen in den 79 Kärntner Alten- und Pflegeheimen sollen mit 60% der Investitionskosten bzw. mit bis zu 9.000 Euro pro Anlage unterstützt werden. Das hat die Landesregierung heute beschlossen, sagt Landeshauptmann Daniel Fellner von der SPÖ.
11: Dafür hat die zuständige Referentin 720.000 Euro als Erstmaßnahme zur Verfügung gestellt, damit wirklich für die Ältesten wir hier gezielte Maßnahmen einfach treffen können, dass es auch hier einen Aufenthaltsraum gibt, der gekühlt ist. Das sind dann Dinge, die bei so extremen Hitzetagen wirklich schon sehr, sehr gut helfen können.
10: Eine Zusatzförderung gibt es aus dem Gemeindereferat für die 17 Heime, die von den Gemeinden selbst, den Sozialhilfeverbänden, betrieben werden. Eine Zwischenbilanz zieht die Landesregierung heute auch, 2 Wochen nach der Freigabe für 4 Fördermillionen für Hitzeschutzmaßnahmen in Kindergärten und Schulen.
11: Was wirklich sehr, sehr erfreulich war, ist, dass wir bereits jetzt
10: Verbänden betrieben werden. Eine Zwischenbilanz zieht die Landesregierung heute auch, 2 Wochen nach der Freigabe für 4 Fördermillionen für Hitzeschutzmaßnahmen in Kindergärten

0: 5% der Investitionskosten.
1: Und ebenfalls beschlossen wurde heute in der Landesregierung 5 wesentliche Verordnungen, die die Kernpunkte im neuen Tourismusgesetz auf Schiene bringen sollen. Die gravierendsten Änderungen: aus vielen kleinen Tourismusorganisationen werden insgesamt 10 große Einheiten für das ganze Land. Durch die Reform soll der Kärntner Tourismus insgesamt wettbewerbsfähiger werden, wie es heißt. Anlässlich des heutigen Welthepatitis-Tages machen Experten darauf aufmerksam, dass alle 30 Sekunden ein Mensch an einer chronischen, virusbedingten Hepatitis stirbt. Am häufigsten kommt Hepatitis B und C vor. Diese Erkrankungen sind die führende Ursache für Leberkrebs. In der Leberambulanz im Klinikum Klagenfurt sind in den vergangenen Jahren 323 Patienten mit Hepatitis B behandelt worden, sowie 612 Hepatitis C-Erkrankte. Einer von ihnen ist Gerald Wigutschnik. Er hat sich im Jahr 1991 im Zuge seiner beruflichen Tätigkeit als Diplom-Krankenpfleger mit Hepatitis C angesteckt.
2: Das war eine Situation, nachdem meine Patienten reanimiert haben, haben wir müssen natürlich Blut abnehmen. Und bei dieser Situation habe ich damals gestochen. Und da sind wir drauf gekommen, dass der Patient damals Non-A, Non-B-Hepatitis gehabt hat. Das ist heute die Hepatitis C. Und damit hat damals der Leidensweg begonnen eigentlich. Ne? Die Symptome kommen mit der Zeit nachher. Das ist Abgeschlagenheit, Müdigkeit, Muskelschmerzen, Gelenkschmerzen und so weiter. Also das ist eine Primärsache. Ja? Und was auffallend war, war es noch die ersten 10 Jahre. Ja? Und dann haben wir gemerkt, dass es mir schlecht geht und immer schlechter gegangen ist. Ne? Und dann haben wir probiert, die erste Therapie zu machen. Ja? Die hat leider bei meinem Genotypus nicht gewirkt. Bis zum Jahr 2015, da bin ich in ein Programm gekommen. Damals ist eben das Sovaldi und das erklärt, dass wir am Markt gekommen und noch wenigen Monaten, ich glaube 3 oder 4 Monaten, war ich virenfrei. Durch die vielen Jahre war die Leber natürlich schon massiv geschädigt. Im Jahr 2020 ist es dann ganz problematisch geworden, weil ich viel Aszites bekommen habe, nicht? Also Wasser im Bauch. Das ist eben so weit gegangen, dass ich dann im Jahr 21 so weit war, dass es nicht mehr gegangen ist. Das Problem dann war so, dass wir gesagt haben, okay, es ist endlich ohne Transplantation nichts mehr zu machen.
1: Gerald Wigutschnik hat dann eine neue Leber bekommen. Heutzutage muss es aber nicht mehr so weit kommen. Hepatitis kann gut behandelt werden. Mehr dazu dann heute Abend in Kärnten, heute ab 19 Uhr.
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4: Hallo und herzlich willkommen zu unserer Sendung Sagen von Kärnten.
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6: Hallo, mein Name ist Elias. Ich erzähle euch jetzt die Weiße Rose im Kloster Arnoldstein. Wenn die frommen Brüder des Klosters Arnoldstein im Galltal des Morgens in die Kirche gingen, um gemeinsam Gott, den Herrn, zu loben und zu preisen, geschah es manchmal, dass einer der Mönche auf seinem Betstuhl eine duftende weiße Rose vorfand. Dann küsste er sie demütig und bereitete sich auf seinen Tod vor. Denn diese Rose war das Zeichen, dass der Herr demjenigen seiner Diener sandte, den er noch am selben Tag zu sich berufen wollte. Eines Abends kam ein müdes, abgehärmetes Weib mit einem Kneblein an die Klosterpforte und bat um Kost und Herberge. Die mildtätigen Brüder gewährten ihre Bitte. In der Nacht starb die Frau an Erschöpfung und ihr Söhnlein Johannes wäre allein auf der weiten Welt dagestanden, wenn sich der Pförtner nicht seiner angenommen hätte. Der Knabe wuchs heran, zeigte aufgeweckten Sinn und gute Begabung, so dass ihm der Abt Unterricht in der Klosterschule geben ließ. Als der stille, versonnene Jüngling sein Studium beendet hatte, wählte er den Priesterstand zu seinem Beruf und trat als Mönch in das Kloster ein. Als er dem Herrn sein erstes Messopfer darbrachte, strömte wie immer bei solchem Anlass viel Volk aus der ganzen Gegend zusammen, um des Segens des neugeweihten Priesters teilhaftig zu werden. Darunter befand sich auch ein schönes, junges Mädchen, die Tochter des Verwalters des Fugerschen Güter. So wie die übrigen Andächtigen drängte sich auch die Jungfrau nach vorn, um vor dem segnenden Priester niederzuknien. Da traf sie sein Blick, sie sah sein Auge sich senken und tiefe Röte sein Antlitz überziehen. Errötend neigte die Maid ihr Haupt. Beschämt gestand sich der junge Mönch, dass eine weltliche Erregung sein Innerstes berührt habe. Trotz aller Feierlichkeiten war er den ganzen Tag niedergeschlagen. Sehnsüchtige Liebe nahm seinen Sinn gefangen und die Aussichtslosigkeit seiner plötzlich entflammenden Neigung machte sein Herz traurig und ließ seinen Mund verstummen. Das Bild des lieblichen Mädchens schwebte unablässig vor seinen Augen, begleitete ihn bis in den Traum und stand vor seiner Seele, als er am nächsten Morgen in wohnigem Gedanken als erster in die Kirche betrat. Lächelnd näherte er sich seinem Platz. Da leuchtete ihm etwas Weißes entgegen. Zagend schritt er hinzu, es war eine weiße Rose. Vor Schrecken erleichternd tat er, wozu ihn der nackte Selbsterhaltungstrieb, die Furcht vor dem Tode zwang. Er legte die todkündende Blume auf den nächsten Platz, denn das Leben schien so lockend und schön. Es hatte ja eben erst begonnen, verhieß für die Zukunft alle irdische Seligkeit. Als kurz darauf die anderen Brüder zur Morgenandacht kamen, erblickte sein Nachbar, der greise Pater Vincent, auf seinem Platz die Botschaft des Todes und freute sich innig, dass ihn der Herr endlich zu sich berufen wolle. Denn er hatte Gott schon längst um Erlösung von diesem mühseligen Erdenleben gebeten. Kaum hatte er sich im Betstuhl niedergekniet, sank er tot um. Noch am selben Tag kamen Dienstleute des Verwalters ins Kloster. Sie waren auf der Suche nach der Tochter ihres Herrn, die am frühen Morgen das Elternhaus verlassen hatte und seitdem nicht wieder zurückgekehrt war. Man suchte das Mädchen überall. Viele Leute schlossen sich den Nachforschungen an. Endlich fand man es tot am Fuß eines Felsens. Bald stellte sich heraus, dass sie es gewesen, die jene weiße Rose zum Zeichen ihrer unschuldigen Neigung dem jungen Mönch auf das Betpult gelegt hatte. Davon aber erfuhr Johannes tot am Fuß eines Felsens. Bald stellte sich heraus, dass sie es gewesen, die jene weiße Rose zum Zeichen ihrer unschuldigen Neigung dem jungen Mönch auf das

Lange Zeit fand er weder Rast noch Ruhe, um sein Vergehen zu sühnen, weilte er sein ganzes Leben Werken der Nächstenliebe und Barmherzigkeit. Unermüdlich flehte er den Himmel an, ihn von dieser Erdenqual zu erlösen, ihm die weiße Rose zu senden. So verstrich Jahr um Jahr, aber er hatte vergebens. Nie lag die weiße Rose auf seinem Platz. Eines Tages fand man den 90-Jährigen sanft entschlummert auf dem Grab des Pater Vinzenz, mit der rechten die weiße Rose umklammert, die dem Grab des Toten entsprossen war. Seit jenem Tag hat sich das Rosenwunder im Kloster Arnoldstein nicht mehr ereignet.

Über Mednitz liegt der geheimnisvolle Schatzberg. Man sagt, tief in seinem Inneren ruhe ein großer Schatz aus Gold und Silber. Nur in besonderen Nächten öffnet sich der Berg für kurze Zeit. Ein armer Holzknecht durfte er einst hinein, doch er musste schweigen. Als er sich erschrak und ein Wort sprach, schloss sich der Berg mit lautem Donner, der Schatz verschwand. Seitdem heißt es, nur wer geduldig ist und kein Wort verliert, könnte den Schatzberg je wieder geöffnet sehen.

0: beim Unterkilzer auf dem Guggenberg oberhalb des Danz im oberen Galtal hauste vor vielen Jahren eine Hexe. Diese verstand es mit wenig Kram im Rührkübel die größten Butterstritzel zu haben. Den Bauern am Guggenberg war es klar, dass sie von ihren Kühen die Milch abziehe und für sich verwende. Denn niemand hatte mit einer Kuh so reichlich Milch und Butter wie sie. Eines Tages kam zu ihr ein Schneider aus dem nahen Kraschach auf die Störarbeit. Dieser sah eines Abends, wie die Unterkilzerin ein weißes Pulver in den Rührkübel streute und gleich darauf einen großen Butterklumpen heraushob. Als die Unterkilzerin sich zu Bette begeben hatte, schlich der Störschneider in die Küche und stahl einen Löffel voll von diesem Zauberpulver. Nachdem die Störarbeit zu Ende und der Schneider wieder zu seiner Frau nach Kraschach zurückkehrte, erzählte er ihr, was er gesehen hatte, und zeigte ihr auch das Pulver. Die Frau war neugierig und wollte sogleich den Erfolg dieses Zaubermittels sehen. Sie forderte ihren Mann auf, das Gleiche zu tun wie die Unterkilzerin auf dem Guggenberg. Groß war ihr Erstaunen, als tatsächlich ein großer Butterklumpen im Rührkübel lag, nachdem der Schneider das Zauberpulver verwendet hatte.
1: Es war spät abends, als es plötzlich an die Haustüre pochte. Der Schneider öffnete die Türe und sah, dass ein Jäger mit einer Spielhahnfeder Einlass begehrte, und unter dem Arm trug er jedoch ein ledergebundenes, dickes Buch. »Du hast mein Pulver verwendet, nun schreibe ich den Namen eigenen Blut in dieses Buch«, schrieb der Mann im Jäger und zog Schneider an. Der fassungslose Schneider ahnte jedoch sofort, dass er es mit dem Teufel zu tun hatte, schnitt eine kleine Wunde in seine Hand und malte mit seinem Blute die Buchstaben IHS in das Buch. Durch diesen heiligen Namen verlor der Teufel die Gewalt über das Buch und konnte es nicht mehr von der Stelle heben. Er verschwand unter Zurücklassung eines scheußlichen Schwefelgeruchs aus dem Hause. Auf diesen Vorfall hin warf der Schneider das Buch in den Rührkübel und das Rest des Zauberpulvers in den brennenden Ofen. Es dauerte lange Zeit, bis das Buch des Teufels restlos verkohlt war.

0: Hallo, ich bin Lea.
1: Hallo, ich bin Elisa und wir erzählen euch heute die Sage von Heiligem Blut. Vor mehr als 1000 Jahren wanderte der Däne Priscius mit seinen drei Brüdern nach Konstantinopel. Dort traten sie in den Dienst des Kaisers Leo. Priscius wurde ein siegreicher Feldherr. Eines Tages durchstach ein Händler das Bild des Erlösers in einer Kirche mit einem Messer. Sogleich floss Blut aus dem Bild. Der Fremde erschrak, beichtete seine Tat einem Priester und ließ sie taufen. Als der Kaiser das Blut sah, wurde auch er von seinem Unglauben bekehrt. Er fing das Blut in einem Fläschchen auf. Priscius beschloss nun, eines Tages wieder nach Dänemark zu ziehen, um die Leute zu bekehren. Zum Abschied erbat er sich vom Kaiser das Fläschchen mit dem heiligen Blut. Leo wollte das Fläschchen für sich behalten. Er gab Priscius drei Fläschchen zur Auswahl. Die Entscheidung war schwer. Die Tochter des Kaisers riet ihm, dasjenige Fläschchen zu wählen, auf welches sich keine Fliege setzt. Er wählte das Richtige. Nun zog Priscius in Pilgerkleidung los. Seine drei Brüder begleiteten ihn. Kaiser Leo schickte ihm sogleich Diener nach, die ihm das Fläschchen wiederbringen sollten. Priscius bemerkte die Verfolgung und verbarg das Fläschchen in seinem Schenkel. Sie wanderten bis Kärnten.
0: In Sachsenburg trennten sich die Brüder dann voneinander. Priscius wollte das Mölgerl entlang über die Dauern und nach Norden wandern. Die drei Brüder blieben in Kärnten. Priscius verfehlte in einer stürmischen Nacht leider. Den Weg nur wurde von einer Lawine verschüttet. Gegen Weihnachten entdeckten Bauern in der Nähe des heutigen Dorfes Heiligen Blut, mitten im Schnee drei grüne Ähren. Sie gruben sie aus und fanden den Leichnam des heiligen Mannes, aus dessen Herz die Ähren sprossen. Sie luden den Leichnam auf einen Ochsenwagen und schickten ihn los. Der Wagen blieb auf dem Hügel stehen, auf dem heute die Kirche von Heiligem Blut steht. Hier begruben sie den Mann. Nach einigen Tagen ragte der Fuß des Todes aus der Erde. Nun entdeckten sie im Fleisch des Schenkels das Fläschchen. Das Fläschchen wurde dem Erzbischof nach Salzburg geschickt. Dieser bat den Kaiser von Konstantinopel um Aufklärung. So wurde die Begebenheit im Abendland bekannt.
1: Das kleine grünliche Fläschchen mit dem heiligen Blut wird noch heute in der Pfarrkirche Heiligen Blut aufbewahrt.

0: Vielen Dank, dass Sie uns wieder bei Radio Agora zugehört haben. Hoffentlich werden wir uns wieder mal hören.
1: Das waren die Kinder aus der 4D-Volksschule Feldkirchen. Tschüss. Tschüss.
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Verano, verano, Sommer. Der Sommer, der wir jetzt in Übermaß genießen, weil eigentlich die Hitze, die wir immer wieder bekommen, die ist ja mehr eine Hitze für den Süden, eine Hitze für die Leute, die von Anfang an, von klein auf gewohnt sind, diese Hitze zu bekämpfen. Mehr wie bekämpfen, ist sie ignorieren, das heißt draußen lassen, nicht ins Haus lassen, damit man überhaupt ein normales Leben führen kann. Das Thema ist immer sehr komplex. Heutzutage hat man Gott sei Dank die Technik. Die Technik gibt dann eben die Klimaanlagen und, und. Aber kann man sich vorstellen, das Leben, wie es eben ohne Klimaanlagen sein könnte, wie das sein könnte. Sowas immer. Und so könnte jede Zeit werden. Deswegen ist jetzt alarmierend, wenn man sieht, dass die Temperatur steigt, steigt, steigt, steigt. Sevilla 45 Grad. Kann man sich das vorstellen? Du steigst von Auto. Und dann glaubst du, bist dann in einem Kessel voller Feuer. Ja, so ist das. Und mit dem muss man dann, die ganze Einstellung ändert sich im Leben, weil alles mit der Hitze mitberechnen werden muss. Die Milch wird wieder sauer. Die Schokoladen und derartiges brauchst, kann ich im Auto lassen, weil das ist ja gleich verflüssigt und irgendwo hinein, wo man es nicht mehr rauskriegt. Das ist die Hitze. Nicht diese Hotelanlage mit All-Inclusive, wo man trinkt, badet und schläft, sondern der Alltag, dieses Leben im Alltag mit Hitze. Das hat man, glaube ich, in vielen Fällen zum Fass vergessen. Y en la música no nos olvidamos porque sabemos que el verano y el sol van juntos. Y aquí nos dice Paulina Rubio, vive el verano.

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1: La Noche Latina de Radio Agora, como cada martes, les acompañamos desde las 21 horas hasta las 23 horas. Y mientras María Mayama baila golpeando fuertemente sus pies contra todo mueble que encuentra en el camino, nosotros seguimos la Noche Latina. Oiga, a ustedes pues, a la gente menuda, como decía Serrat, ¿no? Fantástico llegó. Así es, wir beginnen jetzt unsere fantastische Sommer mit Kindern hier in Kärnten. Fantastico, das ist ein Feriencamp für Kinder von 6 bis 15 Jahre alt. Wir machen schon, wir beginnen am Montag. Kommenden Montag, wir machen ganzen Monat bis Anfang September. Ein tolles Programm mit vielen, vielen Kindern hier in Klagenfurt. Fantastico, fantastico, que es ein Team von Kinderbetreuer, Sportlehrer, Psychopädagogen und so weiter. Wir machen ein ganz besonderes, interessantes Sommerprogramm mit Kindern, wie immer, pues, hier in Kärnten, in St. Ruprecht, diese Fußballplatz. Ja, ja, ein bisschen weiter vom Volkskino. Kennen Sie? Ja, Montag beginnen wir fantastisch. Ich bin so froh, ich kann wieder dabei sein. Ich arbeite mit Kindern, wie immer, jeden Jahr, im Sommer, mit Musik, Tanzen, Fußball, Leichtathletik, Wandern, Runde am See und so weiter, so weiter. Viele Programme, wirklich sehr, sehr interessante Programme dieses Sommer, wie immer, bei Fantástico. Und ich habe eine nette Kollegin, wir haben heute alles aufräumen. Ne? Und ja, ich habe schon gedacht, diese Familie von dieser Kollegin, ich hatte Familien aus Ecuador. Von hier, ich möchte eine liebe Kollegin, eine liebe Grüße von deiner Mama und von deinem Halbbruder und Schwester. Und von deinem Papa auch, natürlich. Okay? Und wir sehen am Donnerstag in unserer Besprechung bei Fantastico mit alles Kollegen und Kolleginnen. Sie? Ja. La Noche Latina continúa aquí en Radio Agora. Les invitamos a que nos acompañen cada noche de martes en este viaje musical a través de Hispanoamérica. Das ist Lateinamerikanische

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